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0: Guten Morgen miteinander. Schön starten wir zusammen in der Fußballfreitag. Parat für euch hier mit der Rückennummer 1 statt die Holly Humberstone. Sie gibt es gerade als nächstes. Jetzt ist es Punkt 4. Unterwegs, das ist erwartungsgemäß alles in Ordnung. Dann schauen wir auch noch gerade schnell aufs Wetter miteinander.
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0: Vancouver, wo die Schweiz genau in einer Stunde spielt, aktuell berechnet die 15 Grad. Bei uns kommt es richtig gut mit 26 Grad. Und da haben wir ja miteinander den Countdown gezündet. In genau einer Stunde, da trifft die Schweiz zu Vancouver auf Algerien. Wir spielen im 16. Final. Da lohnt es sich heute pünktlich den Wecker zu stellen, pünktlich auf der Matte zu stehen.
2: Für das lohnt es sich, für den Schweizer Match, zum Schauen beginnt.
0: Ich finde doch auch schon jetzt halb Schweiz. Wir drücken den Daumen. Radio Argovia begleitet das Spiel natürlich live aus dem Public Viewing, da direkt neben dem Argovia Studio, das im Restaurant Rampe. Falls ihr mögt, kommt gerne vorbei. Für alle, die schon am Arbeiten sind, sei es in der Backstube oder der unterwegs im Bus, da halten wir euch natürlich auf dem Laufenden. Bringt euch alle Resultate und Zwischenstände auch laufend zu uns ins Radio.
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Guten Morgen, Björk Rubia. Wait for me to come home. Der Countdown läuft 28 Minuten noch bis zum Abpfiff im WM16-Final Schweiz gegen Algerien. Da drücken wir den Daumen. Radio Rubia begleitet den Match dann natürlich auch mit und für euch live. Das direkt aus dem Public Viewing vom Restaurant Rampenzahn. Auch kommen gerne vorbei, wenn ihr mögt. Dazu aber auch ganz viele Hits, damit da der zugegeben frühe Start in den Tag gelingt. Im Soundtrack zum Leben warten zum Beispiel Queen oder auch der Harry Styles. Vorher frische Musik da vom Niklas.

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0: Es gilt der Ernst.
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0: Euch einen guten Morgen. Am Punkt 5 Schweizer Zeit ist das Vancouver Abpfiff im 16. Finale Schweiz gegen Algerien. Radio Argovia begleitet das Spiel live für euch aus dem Restaurant Rampe. Das Aarau gerade neben unserem Studio. Da gibt es ein grosses Public Viewing. Das Haus ist voll und mitten in den Fans. Das ist mein Morgenshow-Gespönt, lieber Matteo.
2: Von wo kommt ihr? Sind ihr jetzt gerade aufgestanden? Sind ihr schon lange wach?
3: Hey, wir kommen vom Maienzug vor oben direkt an. Wir haben durchgemacht.
2: Und das war von Anfang an der Plan? Wir sind voll ausgerüstet mit der Schweiz-Liebli?
3: Ja. Voll ausgerüstet, wir haben Koffeintabletten geschluckt. Wir sind ready.
2: Und auf was hoffen wir?
4: Ich sage 2-0 Schweiz, klar.
0: Genau so wäre das doch. Schön Abpfiff im Spiel Schweiz gegen Algerien ist in 7 Minuten.
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0: Pfiff im WM-Spiel Schweiz-Algerien. Guten Morgen, Björn Gouvia. Wir sagen Hopp Schweiz, drücken den Daumen, da jetzt gerade mit WM-Sound von der Shakira. Vorher da schauen wir miteinander ins Orgulvia-Land und die Welt. Jetzt ist es 5.
1: Ich bin Tina Colatrella. Guten Morgen.
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1: In diesen Minuten hat an der Fußballweltmeisterschaft das 16. Finalspiel Schweiz gegen Algerien mit dem Schweizer Ex-Nazi-Trainer Wladimir Petkovic begonnen. Das Spiel wird im Vancouver-Stadion ausgetragen. Mit einem Sieg zieht die Schweiz in den Achtelfinal ein. Bei einer Niederlage ist die WM für die Nazi vorbei. Die Glückskette hat gestern über 10 Millionen Franken für die Erdbebenopfer in Venezuela gesammelt. Die Spenden ermöglichen den Partnerorganisationen der Glückskette, Hilfe vor Ort zu leisten, wie medizinische Versorgung, sauberes Trinkwasser, Nahrungsmittel und Notunterkünfte. Eine Hitzewelle rollt derzeit über die USA. Im New Yorker Central Park wurden zum ersten Mal seit 14 Jahren 38 Grad gemessen. Auch heute werden laut dem Nationalen Wetterdienst Extremtemperaturen von bis zu 40 Grad im Zentrum und im Osten der USA erwartet. In New York dienen Bibliotheken und andere öffentliche Einrichtungen als Abkühlräume.
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1: Portugal und Spanien stehen an der Fußballweltmeisterschaft im Achtelfinal. Die Portugiesen siegen in Toronto gegen Kroatien 2:1 mit einem Kopfballtreffer in der 94. Minute. Spanien schickt Österreich mit 3:0 nach Hause. Das Achtelfinal Portugal-Spanien findet am Montag statt.
0: Dann gehen wir kurz nach der 5 auf die Strasse. Das Update haben wir schnell beieinander. Es läuft, ihr habt Freifahrt. Kommen gut in den Freitag. Vancouver, wo die Schweiz gerade spielt, bedeckt die 15 Grad. Das toppen wir hier im Argovia-Land schon am Morgen früh zur Arbeit. Da sind es nämlich jetzt schon 18 Grad. 26 werden noch draus. Der Tag wird dabei immer freundlicher und auch das Wochenende bleibt warm und so richtig, richtig schön.
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0: Euch einen guten Start in den Tag. Wir schalten raus ins Restaurant Rampe, da gerade neben dem Argovia Studio zu Aarau. Mit dem Public Viewing, da höckeln meine Morgenshow-Gespönli Vanessa und Matteo. Und das ja wirklich aus gutem Grund. Morgen.
4: Ja, es gibt es morgen da.
5: Morgen, Tristan. Es ist Public Viewing am Morgen um 5 Uhr. Sehr eine komische, aber sehr eine coole Erfahrung.
4: Hey, es ist pumpenvoll. Alles und am Zmörgeln. Ein Haufen Bier gesehen ich auch ausgeschenkt.
0: Bier?
4: Vom Stadtfest Aarau, Meierzug. So, es sind alle da und haben eine gute Zeit mit Bier.
0: Es ist 3 ab 5 Uhr.
5: Es kommen ganz viele Leute hier zu Aarau, selbstverständlich gerade direkt vom Meierzug. Haben da, am 2. steht er fertig gewesen, dann mussten sie 2 Stunden noch überbrücken. Haben wir gerade gehört, sagen von Leuten, die hier bei uns am Tisch hocken, haben sie noch ein bisschen Zeit an den Aare verbracht. Und jetzt sind sie direkt hier ins Restaurant Rampe gekommen, um den Schweiz-Match mit uns zusammen zu verfolgen.
0: Also, der Match der läuft schon 3 Minuten. Aktueller Zwischenstand Schweiz gegen Algerien 0:0. Wir hören in den nächsten Minuten immer mal wieder hier ins Restaurant Rampe. Dazu die besten Hits für euren Start hier. In Tag, jetzt wie abgemacht, Shakira.
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0: So wach sind wir am 10 ab 5 noch selten.
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0: Vor 10 Minuten ist es losgegangen mit dem 16-Finale Schweiz gegen Algerien. Und mitten im Public Viewing im Restaurant Rampe in Aarau, da gerade neben Argovia Studio Nummer 1, da höckelt Vanessa und der Matteo von der Argovia Morgenshow. Haben wir gerade das Goal verwünscht?
2: Und zwar hat es mega schön rausgespielt. Über links und dann der Embolo in der Mitte schießt das Goal für die Schweizer Nazi statt 1-0.
0: Das ist Timing. Hey, wir stehen gerade Horzberg.
2: Und ich habe gesagt, wir stimmen gerade etwas an. Schweizer Nazi! Schweizer Nazi!
3: Schweizer Nazi! Ole, ole! Ole! Ole! Ole, ole!
0: So macht der Freitag
2: so cool. Und eine super gute Stimmung hier im Public Viewing. Es ist immer noch sehr komisch, dass morgen um 5 Uhr ist. Aber die Schweiz führt 1-0.
4: Jawohl!
0: Grossartig. Genauso darf es weitergehen. Wir hören natürlich den ganzen Morgen durch immer wieder ins Public Viewing. Dazu ganz viel Musik hier. Für euch ein Aufstehen. Jetzt gerade der Michael Schulte. Vorher ein Flashback von der Tina Turner.
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Guten Morgen miteinander, das ist der Google Morgen Show mit einem schnellen Update aus Vancouver im WM-Match Schweiz-Algerien. Steht es nach 18 Minuten 1:0 für die Schweiz. Macht absolut Freude und darf natürlich gerne so weitergehen. Dann wechseln wir von Vancouver aber auch schnell ins Argovia-Land, damit ihr gut in Freitag kommt. Ein schneller Blick auf die Strasse, da läuft es so weit und zum Schluss auch noch der Blick an den Himmel. Der Freitag heute und das Wochenende machen so richtig, richtig Freude. Heute ein freundlicher Mix und 26 Grad am Nachmittag. Herrliche 30 Grad werden es am Wochenende.

0: Guten Morgen, das ist Argovia am richtigen Fußballfreitag.
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0: Jawohl, es ist am Morgen früh losgegangen mit dem 16. Finale Schweiz gegen Algerien. Public Viewings vom Argovia Land sind trotzdem schon voll. Wir hören zum Beispiel über ins Restaurant Rampenzarau, hier gerade neben den Argovia Studios. Dort sind nämlich Vanessa und der Matteo von der Argovia Morgenshow und das also wirklich nicht allein.
2: Wunderschönen guten Morgen. Nein, wir haben hier Full House. Es macht richtig Spass, zum so Fußball zu schauen.
3: Ja, ich habe mal Handgelenk mal ein bisschen durchgezählt. Es sind etwa 200 Leute, hätte ich gesagt.
2: Und voran hat es bei den Zapfhähnen für das Bier also eine Schlange gegeben, oder? Dass wir das einmal so schnell gesagt haben.
3: Dass wir nicht noch nicht angestanden sind?
2: Nein. Da kommt er schon noch. Beim nächsten Goal gibt es eins.
0: Also, hat ja schon eins gegeben, muss man sagen. Komm, wir schauen noch schnell auf den Rasen selber. Wie sieht es aus, Matteo?
3: Es sieht mega gut aus. Algerien war am Anfang ein bisschen besser als die Schweizer Nazi. Ich habe also ein bisschen das Raunen gehört, das durch das Public Viewing gegangen ist, weil man gemerkt hat, oh, Obacht, Algerien ist eine gute Mannschaft. Aber dann hat die Schweiz nach einer schönen Aktion können das 1-0 schiessen und jetzt sieht das sehr gut aus. Sie haben es im Griff. Vanessa ist auch zufrieden.
2: Ja, das ist super, super, super, super.
3: Was ist euer Tipp? Mbolo hat das Goal geschossen. Das ist jetzt eine sehr fiese Frage.
2: Ich sag immer 2-1 für die Schweiz. Das ist immer mein Go-To-Dings.
3: 2-1 ist tatsächlich statistisch gesehen das Ergebnis, das am meisten passiert.
2: Ja, wenn ich daraus komme, sage ich das halt auch.
3: Ich ziehe mit 2-1.
0: Also gut, dann mache ich es 2-0. Hat die Schweiz die gewinnt den Match? Wir hören immer wieder zu euch ins Public Viewing. Dazu mehr Musik zum Aufstehen, hier im Soundtrack zum Leben. Nickelback gibt es gerade nach dem neuen von One.

0: Guten Morgen, Arguvia Land.
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0: Das ist Radio Arguvia am Freitagmorgen im WM-16-Finale Schweiz. Algerien steht nach der ersten Halbstunde weiterhin 1-0 für die Schweiz. So darf es sehr gerne weitergehen. Dann hören wir aber auch noch ein bisschen voraus miteinander. In der neuen Halbstunde spiele ich euch da ganz viele Hits für euren Schlusssport. Richtig Weekend, der Luca Henni wartet. Gut gelohnt, im Freitag geht es jetzt gerade aber auch dank ihrer Tat Katy Perry parat. Und auch all die aktuellen Lieblinge mischen euch rein, das Käst mit dem Zian.
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0: Das ist der Start in Freitag, 3. Juli mit Radio Argovia. Jetzt ist es 17:30 gewesen.
2: Ich bin Tina Colatrella. Guten Morgen.
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2: Die Glückskette hat gestern über 10 Millionen Franken für die Erdbebenopfer in Venezuela gesammelt. Die Spenden ermöglichen es den Partnerorganisationen, Hilfe vor Ort zu leisten, wie medizinische Versorgung, sauberes Trinkwasser, Nahrungsmittel und Notunterkünfte. Die Zahl der Todesopfer ist seit dem Beben vor gut einer Woche auf 2.295 gestiegen. Zahlreiche Menschen werden noch vermisst. Die Migros hat ihren ersten 24-Stunden-Supermarkt in Betrieb genommen, und zwar in Herisau in Appenzell-Ausroden. Laut Watson handelt es sich um eine gewöhnliche Migros-Filiale mit Personal bis 19 Uhr. Danach wird in den Selbstbedienungsmodus gewechselt. Eine Hitzewelle rollt derzeit über die USA. Im New Yorker Central Park wurden zum ersten Mal seit 14 Jahren 38 Grad gemessen. Auch heute werden laut dem Nationalen Wetterdienst Extremtemperaturen von bis zu 40 Grad im Zentrum und im Osten der USA erwartet. In New York dienen Bibliotheken und andere öffentliche Einrichtungen als Abkühlräume.
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2: Portugal und Spanien stehen an der Fußballweltmeisterschaft im Achtelfinal. Die Portugiesen siegen in Toronto gegen Kroatien 2:1 mit einem Kopfballtreffer in der 94. Minute. Spanien schickt Österreich mit 3:0 nach Hause. Das Achtelfinal Portugal-Spanien findet am Montag statt.
0: Ja, die schon auf sind, die sind allweg am Fußball schauen oder schon am Arbeiten. Ihr habt Freifahrt nämlich unterwegs, kommen gut an. Für alle, die in diesen Tagen vielleicht ja als Wettigerfest gehen, das Wetter, das macht absolut mit. Der Freitag heute mit immer schöneren 26 Grad, das Wochenende dann genauso schön und sogar noch eine Ecke wärmer.
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0: Euch einen guten Morgen. Wir schalten raus ins Restaurant Rampe, hier gerade neben dem Argovia-Studio zu Aarau. Es ist WM Public Viewing und mitten drin sind auch meine Morgenshow-Gespönli Vanessa und Matteo. Guten Morgen.
4: Wunderschönen guten Morgen. Wir haben Full House da.
5: Guten Morgen. Und es war jetzt gerade ein Hydration Break, der berühmt-berüchtigte. Und auch hier im Restaurant Rampe, wo wir dabei sind beim Public Viewing, war Hydration Break.
4: Ein Bier nach dem anderen, sage ich dir, das hier verkauft wird.
5: Genau, es gibt viele Leute, die direkt vom Meierzug kommen, hier in Aarau, die dann den Freitag geniessen können. Es gibt aber auch Leute, die einen Kaffee geniessen, die nach dem Public Viewing direkt arbeiten können. Sehr coole, durchmischte Gruppe hier, die auch Feststimmung macht und mit der Schweizer Nazi mitleidet. Es steht immer noch 1:0 nach 35 Minuten. Viel passiert ist mittlerweile in der Zwischenzeit nicht.
0: Das im Spiel Schweiz gegen Algerien. Wir bleiben für euch da.
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0: sind die Leute schon oder noch wach?
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0: Ja, zugegeben, es ist ein wichtiges Spiel zu einer sehr, sehr frühen Zeit. Seit um 5 Uhr am Morgen spielt die Schweiz gegen Algerien. Es ist das 16-Viertel-Finale mit vollen Public Viewings im Argovia-Land. Vanessa und Matteo von der Argovia Morgenshow höckeln die einem. Wir schalten raus ins Restaurant Rampe, das Aarau da gerade neben den Argovia-Studios. Eben, wie ist jetzt das? Sind die Leute, die hier mit euch fehlen, noch oder schon wach?
2: Also es hat definitiv beides. Wir haben jetzt die ersten Leute im Anzug gesehen, die glaube nachher gehen arbeiten. Und die, die vom Ausgang gekommen sind, hier vom Maienzug vorabend, die haben wir also auch.
0: Also die, die gehen arbeiten, die siehst du im Anzug oder erkennst du im Anzug? Wie ist es denn bei denen, die eben vom Feiern kommen? Wie sehen die so aus?
2: Ja, die schmecken denen.
3: Die schmecken vor allem. Aber ich habe das Gefühl, die Leute, die noch wach sind, sind definitiv in der Überzahl hier im Restaurant Rampenzahrau.
0: Also gut. Wie sieht es denn auf dem Feld aus momentan?
3: Auf dem Feld sieht es sehr gut aus. Die Schweizer Nazi ist die bessere Mannschaft, aber genau jetzt hat Algerien sehr grosse Chance gehabt, aber einen Kobel können haben. Hey, sehr positiv. Ich habe das Gefühl, die Schweiz macht es. Die Leute an der Rampe haben das Gefühl, dass die Schweiz macht. Und wir müssen ja einfach noch mal schnell sagen, wenn die Schweiz jetzt heute gewinnt, die Österreicher sind jetzt rausgefallen in der Nacht auf heute. Wir wären weitergekommen an dieser WM als die Österreicher, unsere Nachbarn, und wir wären vor allem weitergekommen als unsere deutschen Nachbarn.
0: Also die Deutschen
3: so nebenbei noch.
0: Und die Holländer auch noch gerade. Zwar keine Nachbarn, aber ist fürs Ego gut, oder?
3: Können wir stolz sein, also aber es gut. Ist noch nicht so weit.
0: Genau, wir hoffen, dass es genauso weitergeht. Schweiz, Algerien, momentan 1-0 für die Schweiz. Die erste Halbzeit ist jetzt gerade durch.
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Guten Morgen miteinander, das ist der Argovia Morgenshow mit einem schnellen Update aus Vancouver. Nach der ersten Halbzeit steht es im WM-Match Schweiz-Algerien 1-0 für die Schweiz. Zeichen, die stehen also voll auf Achtelfinal. Drücken wir den Daumen, dass das mit dem Einzug 3 dann auch wirklich klappt. Dann aber auch noch schnell das Neueste aus dem Argovia-Land, damit ihr ja gut im Freitag kommt. Auf der Strasse läuft es soweit und auch aus Wettersicht sieht es gut aus. Macht den Freitagmorgen Freude, der Tag heute, der wird immer freundlicher. Angenehme 26 Grad gibt es am Nachmittag, warme 30. Werden es dann

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0: Heute Morgen um 5 Uhr spielt die Schweizer Nazi gegen Algerien um den Einzug in WM-Achtelfinale. Jetzt gerade Halbzeit, die Schweizer 1:0 am Führen. Wir schalten raus ins Restaurant Rampen zu Aarau, hier gerade neben den Argovia-Studios. Dort sind Vanessa und Matteo von der Argovia-Morgenshow. Guten Morgen, wie sieht es aus bei euch?
2: So, also, es ist Halbzeit, Vanessa.
3: Ja, es ist Halbzeit. Und ich muss sagen, sind beide gleich gut. Plus
2: ja, sind beide aber gleich gut. Die Schweiz führt aber 1-0. Und jetzt wollen wir mal schauen, was die Leute meinen. Wie finden wir es bis jetzt?
4: Wunderbar, wunderbar.
2: Sind wir zufrieden?
3: Solange wir in Führung sind, ist gut.
2: Und was meint ihr, wie geht es weiter?
4: Ja, es sieht schon ein bisschen kritisch aus, aber ich glaube, die Schweiz macht das schon.
3: Ja, 2-1 tippen, dass es muss noch weitergehen.
2: Sehr schön. Also, die ersten Stimmen sind... Sind zuversichtlich. 1-0 für die Schweiz. Wie sieht es aus?
5: Super.
2: Zufrieden bis jetzt?
5: Oh, sehr optimistisch. Sieht sehr gut aus. Alles unter Kontrolle. Das wird ganz toll.
2: Können Sie es durchhaben bis zum Schluss?
5: Sicher. Keine Frage.
0: Sicher. Absolut keine Frage. Das kommt richtig, richtig gut. Argovia bleibt für uns mit euch natürlich dran.
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0: Wir wechseln aus. Der DJ alle Farben vom Phelps. Frisch dazu kommt der Ray Dalton und das mit einem dicken Päckchen gute Laune. Blood Running gibt es hier im Soundtrack zum Leben gerade als nächstes. Guten Morgen euch. Nach der ersten Halbzeit steht es im WM-Spiel Schweiz-Algerien weiterhin 1-0 für die Schweiz. Alles, was sonst noch gerade wichtig ist, das jetzt im Überblick am Punkt 6.
1: Ich bin Rahel Köppel. Guten Morgen.
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1: Die Glückskette hat gestern über 10 Millionen Franken Spenden für die Erdbebenopfer in Venezuela gesammelt. Zehntausende Menschen aus allen Landesteilen beteiligten sich am Spendentag, teilt die Organisation mit. Die gesammelten Spenden ermöglichen es den Partnerorganisationen der Glückskette, die dringend benötigte Hilfe vor Ort zu leisten. Dabei gehe es insbesondere um medizinische Versorgung, sauberes Trinkwasser, Nahrung und Güter des täglichen Bedarfs sowie um Notunterkünfte. Die Migros hat in Herisau den ersten Supermarkt mit durchgehenden Öffnungszeiten in Betrieb genommen. Laut Watson ist der Laden eine normale Migros-Filiale, in der bis um 19 Uhr Personal arbeitet. Danach wechselt die Filiale automatisch in einen Selbstbedienungsmodus. Die Kunden müssen einen QR-Code mit dem Smartphone scannen und erhalten dann einen Code, mit dem sie Zutritt zum Geschäft bekommen. In der Ostschweiz sind weitere solche Filialen in Planung. Coop will laut eigenen Angaben keine 24-Stunden-Läden eröffnen. Eine Hitzewelle hat Teile der USA erfasst. Die Temperaturen im New Yorker Central Park kletterten um die Mittagszeit erstmals seit 14 Jahren auf 100 Grad Fahrenheit, also auf etwa 38 Grad Celsius. Dies berichtet der Nationale Wetterdienst. Auch heute und morgen wird mit extremen Temperaturen bis zu 40 Grad im Zentrum und Osten der USA gerechnet.
2: Sport.
1: Portugal und Spanien stehen an der Fußball-Weltmeisterschaft im Achtelfinal. Die Portugiesen gewinnen gegen Kroatien 2-1 mit einem Kopfballtreffer in der 94. Minute. Spanien schlägt Österreich mit 3-0. Das Achtelfinal Portugal gegen Spanien findet am Montag statt.
0: Der Dow Jones in New York schließt 1,14% im Plus. Anders der Stand beim Nasdaq, der geht 1,61% tiefer zu. In Tokio, da steht der Nikkei aktuell mit 0,7% im Grünen. Und bei den Devisen werden der Euro für 92, der Dollar für 80 Rappen gehandelt.
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0: Grüßt euch ins Auto mit soweit guten Nachrichten. Ihr habt Freifahrt im Freitag. Kommt gut an.
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0: Vancouver, wo die Schweiz heute spielt, bedeckt die 15 Grad. Das toppen wir hier im Argovialand schon am Morgen früh. Zu einem Baden sind es schon 18 Grad. 26 Grad werden noch draus. Der Tag der wird dabei immer freundlicher. Und das Wochenende bleibt warm und so richtig, richtig schön hier bei uns.
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0: Schön starten wir zusammen. Guten Morgen. Das auch ins Restaurant Rampe, hier gerade neben dem Studio zu Aarau. Dort sind meine Morgenshow-Gespöndli, Vanessa und Matteo, zusammen mit euch, mit der Schweiz, am Mitfiebern. Wie sehen ihr beide? Wir sind optimistisch, oder?
3: Wunderschönen guten Morgen. Natürlich sind wir optimistisch dann, oder?
4: Es sieht sehr gut aus. Es ist immer noch Pause zwischen der Schweiz und Algerien. Die Schweiz ist am Führen. 1-0, genau so, wie wir uns das gewünscht haben. Noch kein Goal bekommen. 1 geschossen, der Brill, Embolo. Wunderbar, die Leute sind zufrieden, aber schon auch ein bisschen angespannt, weil so eine sichere Sache ist das gar nicht. Algerien ist nämlich eine gute Mannschaft.
3: Und ich glaube, sie sind teilweise ein bisschen müde. Die einen oder anderen lassen die Köpfe schon ein bisschen hängen. Spieler? Gerade die, die vom Ausgang gekommen sind.
0: Ah, du meinst ja die Zuschauer, hä?
3: Zuschauerinnen und Zuschauer, ja, ja.
0: Die auf dem Rasen sind noch fit.
4: Die sind noch topfit hoffentlich. Ja, es ist mehr bei den Zuschauern. Es gibt natürlich Leute, die früher aufgestanden sind, jetzt vor dem Arbeiten angekommen sind. Und es gibt Leute da zu Aarau, die direkt vom Mainz gekommen sind. Aber der Spieler, da geht es gut und da hoffen wir, dass das noch mehr Tore haben in der zweiten Halbzeit und den Sieg heimbringen.
0: Super, in wenigen Augenblicken startet auf dem Rasen die zweite Halbzeit.
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0: 2:0.
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0: Ich bin ganz zum Häuschen aus. Wir schalten ins Restaurant Rampe. Hier zu Aarau, gerade neben den Argovia-Studios. Vanessa, bei dir im Public Viewing ist auch gerade der Teufel los.
2: Hey, es ist jetzt gerade richtig abgegangen. Es ist wunderschön, die Stimmung, die wir hier haben. 2:0 für die Schweiz. Herrlich!
0: Und das in den 47. Minuten. Also das heisst, wenn es so weitergeht, dann schaffen wir eigentlich das 4:0, oder? Wenn man das jetzt so ein bisschen aufrechnet.
3: Verschrei das nicht, das ist das gefährlichste Resultat, 2:0 und der Match geht noch fast 3/4 Stunde.
0: Okay,
3: aber
0: okay.
3: Wirklich Euphorie, Ekstase pur vorher, es sind sogar Bier durch die Luft geflogen. Wirklich, die Leute haben Freude, es ist eine super Stimmung und der Dan Ndoi, der hat 2:0 geschossen für die Schweizer Nazi, ein wunderschönes Goal ist es gewesen.
0: Grossartig, so macht doch der Match richtig, richtig Freude und das am Freitagmorgen für jeden zu. Ganz viel Hits hier im Soundtrack zum Leben. Jetzt gerade der Kamerad vorher da, ein bisschen Fußballmusik. Schön startet er mit der Argovia Morgenshow hier in Talk.

0: Mann am Morgen um 6 Uhr, glaube noch nie so viel Hühnerhaut gehabt.
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0: 14 ab 6 Uhr. Guten Morgen bei Argovia. Im 16. Final Schweiz gegen Algerien ist die zweite Halbzeit gestartet. Und das mit einem richtigen Bums, kann man sagen. Die Schweiz schiesst 2:0. Vanessa und Matteo im Public Viewing vom Restaurant Rampen zu Aarau, gerade hier neben dem Studio. Es macht gerade richtig, richtig Freude, oder?
2: Hey, es macht so viel Spass, genau so Fußball zu schauen. Wirklich.
3: Es macht super Spass, weil vor allem auch die Schweizer Nazi so gut spielt und das ganze Land im Moment mega, mega stolz macht. Und es sieht sehr gut aus, dass wir es im Achtelfinale von dieser WM schaffen.
2: Wunderbar. Ja, das Viertelfinale geht auch noch.
0: Leid noch Haufen in dieser WM, wenn wir so weiterspielen wie jetzt gerade, oder?
2: Ich glaube schon. Also ich als Profi sage euch, wir haben Grosses vor.
3: Also, ich habe ja geschaut, wenn die Schweiz weiterkommt, tatsächlich würde es nicht einmal so schlecht aussehen. Wir würden dann im Achtelfinale, wenn wir jetzt so mutig sind, spielen gegen Kolumbien oder Ghana.
2: Ah ja, easy.
3: Und wenn wir den Achtelfinale würden gewinnen, würde dann aber Argentinien kommen, sehr wahrscheinlich mit dem Lionel Messi. Dann wird es das erste Mal wieder schwierig.
0: Kommt der schon gut, kommt der schon gut. Ich möchte noch schnell bei euch so ein bisschen in den Saal, in das Restaurant schauen. Ich habe gedacht, ja, hey, vielleicht so ein paar Nerds kommen da am Morgen früh, aber nein, die Hütte ist voll bei euch.
2: Hey, bombenvoll und so viele Leute haben im Fall aus Schweizer Trikot an. Es macht richtig Spass.
3: Ja, also wirklich der ganze Saal im Restaurant Rampe ist komplett rot. Es sieht wirklich wunderbar schön aus.
0: So soll doch das sein. Argovia Land, wir bleiben für euch dran im Match Schweiz gegen Algerien. Nach 55 gespielten Minuten steht es 2:0. Dazu die beste Musik zum Aufstehen. Hier bei Argovia, J-Lo gibt es gerade nach dem Baschi. Morgen.

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0: Guten Morgen, Argovia, mit schönen 26 Grad am Nachmittag und freien Strassen. Wir schauen miteinander auf Vancouver.
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0: Die zweite Halbzeit im 16. Finale zwischen der Schweiz und Algerien läuft zu einer ungewohnten Zeit. 20:60 Uhr. Alle Fußballfans mussten heute früh auf, müssen, aber es scheint sich zu lohnen. Vanessa und Matteo im Public Viewing vom Restaurant Rampe zu Aarau. Die Fans und ihr habt eine gute Zeit.
2: Also wir haben ja wirklich die beste Zeit. Wir schauen Fußball, es läuft richtig gut, wir haben richtig Fans zum Morgen, wir sind am Bierle, also wir nicht, die Zuschauerinnen und Zuschauer sind am Bierle. Wir würden nie natürlich.
3: Also dass ich das mal aus deinem Mund höre, wir haben die beste Zeit im gleichen Satz mit «Wir schauen Fußball».
2: Ja, das gibt es nicht oft, aber es ist wahr.
0: Also der Zwischenstand momentan 2-0. Matteo, was sagst du zum Spiel bis jetzt?
3: Hey, mittlerweile mega entspannt. Wo es 1-0 gestanden ist für die Schweiz, haben alle noch mega zittert und so ein bisschen Schiss gehabt, dass jetzt Algerien irgendwann mal noch den Ausgleich macht, weil sie halt doch auch gute Chancen gehabt haben. Jetzt nach dem 2-0 vom Ndoye wirklich alle tiefen entspannt, sehr optimistisch. Aber der Match geht halt gleich mit der Nachspielzeit sicher noch eine halbe Stunde. Darum allzu sicher und verschreien dürfen wir es nicht sein und auch nicht machen.
0: Okay, aber bis jetzt Zwischenbilanz, wir sind ein bisschen stolz auf unsere Jungs.
3: Mega fest.
2: Natürlich.
3: Nein, ernsthaft, die machen es wirklich mega, mega gut und sind wirklich sehr, sehr stabil und souverän auf dem Platz und bringen den heim.
0: Super, jetzt hoffen wir doch, dass es in der letzten Halbstunde von dem Spiel genauso weitergeht. Zwischenstand im Spiel Schweiz gegen Algerien 2-0. Die Schweiz ist also deutlich am Führen momentan.
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0: Haufen Kinder im Argovialand ist es der letzte Schultag vor den Sommerferien.
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0: Das ist die Argovia Morgenshow. Und da schicken wir zum Beispiel Grüße in die Schule Künten, wo die 6. Klasse gerade miteinander in der Turnhalle den WM-Match am Schauen sind. Auch hier bei Argovia halten wir euch natürlich auf dem Laufenden. Stand aktuell weiterhin 2-0 für die Schweiz. Dazu, das spiele ich euch hier im Soundtrack zum Leben, aber auch ganz viel Hits für euch, ein Schlusssport Richtung Wochenende. Freue mich zum Beispiel auf den Kygo. Sommermusik wartet jetzt gerade von ihrer Tat. Miley Cyrus haben wir euch parat gemacht. Und 30 Jahre jünger fühlen geht hier mit Radio Argovia Gala.
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5: Guten Morgen, am Freitag, 3. Juli, das ist Radio Argovi um 6:30.
6: Ich bin Rahel Köppel, guten Morgen.
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6: Die Glückskette hat gestern über 10 Millionen Franken Spenden für die Erdbebenopfer in Venezuela gesammelt. Zehntausende Menschen aus allen Landesteilen beteiligten sich am Spendentag, teilt die Organisation mit. Die gesammelten Spenden ermöglichen es den Partnerorganisationen der Glückskette, die dringend benötigte Hilfe vor Ort zu leisten. Dabei gehe es insbesondere um medizinische Versorgung, sauberes Trinkwasser, Nahrung und Güter des täglichen Bedarfs sowie um Notunterkünfte. Die Migros hat in Herisau den ersten Supermarkt mit durchgehenden Öffnungszeiten in Betrieb genommen. Laut Watson ist der Laden eine normale Mikrofiliale, in der bis um 19 Uhr Personal arbeitet. Danach wechselt die Filiale automatisch in einen Selbstbedienungsmodus. Die Kunden müssen einen QR-Code mit dem Smartphone scannen und erhalten dann einen Code, mit dem sie Zutritt zum Geschäft bekommen. In der Ostschweiz sind weitere solche Filialen in Planung. Coop will laut eigenen Angaben keine 24-Stunden-Läden eröffnen. Eine Hitzewelle hat Teile der USA erfasst. Die Temperaturen im New Yorker Central Park kletterten um die Mittagszeit erstmals seit 14 Jahren auf 100 Grad Fahrenheit, also auf etwa 38 Grad Celsius. Dies berichtet der Nationale Wetterdienst. Auch heute und morgen wird mit extremen Temperaturen bis zu 40 Grad im Zentrum und Osten der USA gerechnet.
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6: Portugal und Spanien stehen an der Fußball-Weltmeisterschaft im Achtelfinal. Die Portugiesen gewinnen gegen Kroatien 2:1 mit einem Kopfballtreffer in der 94. Minute. Spanien schlägt Österreich mit 3:0. Das Achtelfinal Portugal gegen Spanien findet am Montag statt.
5: Grüß ins Auto, die Schweiz, die ist am Fußball schauen oder der schon am Arbeiten. Ich verliere aktuell niemand mehr als 10 Minuten unterwegs. Da geniessen wir Herrn Sorge.
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5: Für alle, die heute nach dem Match noch an Aarauer Meier zugehen, das Wetter, das macht absolut mit. Der Freitag heute mit schönen 26 Grad, das Wochenende genauso schön und sogar noch eine Ecke wärmer hier bei uns.
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5: Willkommen, guten Morgen an dem Tag, wo die Schweiz schon am Fußballspielen ist. Wir schalten raus ins WM Public Viewing im Restaurant Rampe, da gerade neben dem Studio zu Aarau. Mit sind Vanessa und der Matteo von der Argovia Morgenshow. Wie ist der Stand bei euch?
9: Ja, also bei uns ist gut, aber ich glaube, dem Chaka geht es gerade nicht so gut. Der hat sich weh gemacht und der hockt am Boden und sein Bein wird gekühlt. Sehe ich. Was ist passiert?
10: Hey, ja, ich habe das Foul nicht gesehen, aber der Chaka ist wirklich am Boden. Aber es sieht jetzt glaub, nicht allzu schlimm aus. Jetzt ist er gerade wieder aufgestanden. Dem geht es schon gut. Wir munkeln, es könnte auch ein bisschen Zeitspiel sein, weil die Schweiz 2-0 am Führen ist.
9: Also der Falgieri hat eine volle geile Karte bekommen, wenn ich das richtig gesehen habe.
10: Dann muss es ja etwas sein.
9: Oh, ja.
5: So, Radio Argovia ist mit und führt euch natürlich weiterhin dran bei diesem Match. Dazu ganz viel Hits hier zum Aufstehen. Jetzt wie abgemacht, der Kai-Go.
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0: Die letzte Viertelstunde läuft.
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0: Guten Morgen, am 20 vor 7 Uhr. Die Schweiz spielt gerade gegen Algerien um den Einzug in WM-Achtelfinal. Und mit euch zusammen vor der Leinwand, da sind am Morgen früh schon der Matteo und Vanessa von der Argovia Morgenshow. Ihr seid im Restaurant Rampen zu Aarau, hier gerade neben dem Studio. Und ihr seid aber auch irgendwo gerade zwischen Kaffee und Bier, oder?
2: Also es kommt immer so eine Welle Biergeruch und dann wieder Gipfeligeruch und dann wieder Bier. Also es ist schon speziell, die Stimmung heute Morgen.
3: Ja, und das Restaurant Rampe hat auch wunderbar schön auftischen. Also wirklich das Morgenbuffet gemischt mit Bier und ein bisschen Güppli und Orangensaft. Wir sind sehr gut versorgt, es hat für jeden und jede etwas da.
0: Wunderbar. Güppli, die stellen wir gar nicht zu weit weg. Es könnte noch sein, dass wir später nämlich schon anstoßen können, oder?
2: Ja, da klopfen wir schon noch eine Flasche, zwei zu noch.
0: Matteo, wie sieht es aus?
3: Mega gut. Die Schweiz führt 2-0, es sind 79 Minuten gespielt, also es geht noch ein bisschen mehr als 10 Minuten. Und das Gute ist, Algerien macht nicht den Anschein, dass die noch irgendwie gefährlich werden vor dem Schweizer Goal. Die Schweizer Mannschaft verteidigt wirklich super, probiert vielleicht sogar noch das 3-0 zu schiessen und dort die Vorentscheidung zu holen. Es sieht im Moment auf dem grünen Rasen wirklich sehr, sehr gut aus.
0: Drücken wir den Daumen, dass es genau so bleibt. Matteo, Vanessa, danke für den Moment. Wir schalten gerne später wieder zu euch dazu. Jetzt sind die besten Hits für euch am Freitag. Der Matt Smith da gerade nach einem Flashback von Gala. Schön startet ihr mit Argovia morgen.

Parcours am Morgenshow am 6:15 unterwegs läuft. Dazu heute immer mehr Sonne bei 26 Grad. Freude macht auch der WM-Match kurz vor Schluss. Da führt die Schweiz gegen Algerien aktuell 2:0.

0: Wir sind früh raus heute.
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0: Aber es scheint sich zu lohnen. Guten Morgen bei Argovia. Am 5 ist es losgegangen mit dem 16. Finale gegen Algerien. Stand aktuell 2:0 für die Schweiz. Wir schalten kurz vor Schluss nochmal ins Restaurant Rampe zu Aarau, gerade neben den Argovia Studios. Dort sind Vanessa und Matteo von der Argovia Morgenshow mit euch am Mitfiebern. Wie geht es euch beiden?
2: Wunderschönen guten Morgen. Also so fest ich mich freue, dass die Schweiz da gerade am Gönnen ist und alles wunderbar ist. Jetzt haben sie vorhin auf dem Bildschirm den Petkovic gezeigt. Das ist jetzt der Trainer von Algerien. Und dem geht es gar nicht gut. Das tut mir ja so leid für ihn, weil das spielt gegen seine eigenen Buben. Das ist doch mega traurig.
0: Du kannst nicht mit allen Mitleid haben jetzt. Jetzt freu dich gefälligst mit der Schweiz.
2: Nein, also ich freue mich sehr für die Schweiz, aber der Petkovic, der bricht mir gar kein Herz.
3: Ja, also der ist ja der Ex-Trainer von der Schweizer Nation. Sie haben vorher wirklich eine grosse Aufnahme auf der Kamera gezeigt. Er hat wirklich so leer in die Weite geschaut. Er hat uns wirklich schon ein bisschen leid da. Aber was die Schweizer Nation da liefert, ist halt einfach auch zum Horusreisen für den gegnerischen Trainer, weil es halt 2-0 am Gewinnen sind. Das ist die 89. Minute und Algerien hat wirklich keinen Stich gegen unsere Schweizer Nazi. Unsere Jungs machen das so, so gut. Und was da gerade passiert ist, im Fall auch historisch, die Schweizer Nazi hat es seit mehr als 70 Jahren nicht geschafft, das K.O.-Spiel an einer Fußball-Weltmeisterschaft zu gewinnen. 1954 war das letzte Mal gegen Italien.
0: Heute ist der Tag, finde ich. Einverstanden.
3: Definitiv. Also ja, definitiv. Es ist jetzt die 90. Minute angebrochen und es deutet wirklich gar nicht. Normalerweise ist so jetzt die Zeit, wo die Mannschaft, die hinten nachher ist, noch sich richtig aufbäumt, alles reinrührt und noch richtig Dampf macht. Aber bei Algerien ist die Luft schon lange draußen. Ich glaube nicht, dass da noch irgendwie etwas brenzlig wird.
0: Also haben wir drücken auch für die letzten Minuten nochmal den Daumen. Danke euch beiden. Wir hören dann sicher auf den Schluss dann nochmal aus zu euch ins Public Viewing.
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0: Das gibt es fest.
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0: Die letzten 60 Sekunden der Nachspielzeit im Spiel Schweiz gegen Algerien laufen. Und weil niemand so schön über unsere Nazi schwätzt wie der Matteo, schalten wir nochmal raus zu der Vanessa und eben Matteo von der Argovia Morgenshow. Die beiden sind mit euch gerade neben dem Studio im Public Viewing vom Restaurant Rampe zu Aarau. Matteo, wir führen gegen Algerien kurz vor Schluss 2-0.
2: Und es ist genau noch eine halbe Minute zu spielen. Also wir können eigentlich jetzt schon sagen, die Schweizer Nazi, die steht im WM-Achtelfinale. Aber wir warten selbstverständlich die letzten paar Sekunden ab. Jetzt noch eine Chance für die Schweiz. Der Abschluss kommt, wird aber abblockt. Nochmal der Schuss. Und der Goalie von Algerien kann haben. Wir haben jetzt hier fast sogar noch das 3-0 können schiessen. Es steht immer noch 2-0 für die Schweiz. Und ihr merkt, Algerien kann sich da nicht wehren gegen die Schweizer Nazi, die wirklich einen super, super Match gezeigt hat, über 90 Minuten. Und der Schiedsrichter hat abpfiffen. Jetzt ist es soweit. Und die Schweizer Nazi ist im Achtelfinale.
0: Riesig.
2: Und natürlich auch riesige Stimmung hier bei uns im Public Viewing. Alle stehen. Und jetzt kommt sogar noch der Baschi mitbringen. Hey, genau so haben wir uns das gewünscht. Die Schweizer Nazi steht im WM-Achtelfinale. Und zwar ist der WM-Achtelfinale dann am Dienstag, nächste Woche zu Abend, am 10. Und zwar spielt die Schweizer Nazi dann da gegen den Gewinner vom Match Kolumbien gegen Ghana. Der Match ist morgen, also morgen kommt aus, wer der Gegner wird von der Schweizer Nazi im Achtelfinale. Durchgespielt wird am nächsten Dienstag.
0: Emotionen, wie sie halt einfach wirklich nur den Sport kann. Danke vielmals Vanessa und Matteo, die das Spiel für uns im Public Viewing begleitet haben. Die Schweiz also im Achtelfinale, das nach dem Sieg gegen Algerien. 2-0, das ist der Schluss.

0: So gut tönt's aufstehen mit der Kubia. Guten Morgen, spielen euch die besten Hits für euch. Schlusssport, richtig Sommerferien. Jetzt gerade Tolly Humberstone.
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0: Guten Morgen. Die Schweiz gewinnt 2-0 gegen Algerien und steht im WM-Achtelfinale. Und alles, was sonst heute Morgen bewegt, das jetzt im Überblick. Es war 7 Uhr.
9: Ich bin Rahel Köppel. Guten Morgen.
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9: Die Glückskette hat gestern über 10 Millionen Franken Spenden für die Erdbebenopfer in Venezuela gesammelt. Zehntausende Menschen aus allen Landesteilen beteiligten sich am Spendentag, teilt die Organisation mit. Die gesammelten Spenden ermöglichen es den Partnerorganisationen der Glückskette, die dringend benötigte Hilfe vor Ort zu leisten. Dabei gehe es insbesondere um medizinische Versorgung, sauberes Trinkwasser, Nahrung und Güter des täglichen Bedarfs sowie um Notunterkünfte. Die Migros hat in Herisau den ersten Supermarkt mit durchgehenden Öffnungszeiten in Betrieb genommen. Laut Watson ist der Laden eine normale Mikrofiliale, in der bis um 19 Uhr Personal arbeitet. Danach wechselt die Filiale automatisch in einen Selbstbedienungsmodus. Die Kunden müssen einen QR-Code mit dem Smartphone scannen und erhalten dann einen Code, mit dem sie Zutritt zum Geschäft bekommen. In der Ostschweiz sind weitere solche Filialen in Planung. Coop will laut eigenen Angaben keine 24-Stunden-Läden eröffnen. Eine Hitzewelle hat Teile der USA erfasst. Die Temperaturen im New Yorker Central Park kletterten um die Mittagszeit erstmals seit 14 Jahren auf 100 Grad Fahrenheit, also auf etwa 38 Grad Celsius. Dies berichtet der Nationale Wetterdienst. Auch heute und morgen wird mit extremen Temperaturen bis zu 40 Grad im Zentrum und Osten der USA gerechnet.
0: Der Dow Jones in New York schließt 1,14% im Plus. Anders der Stand beim Nasdaq schließt 1,61% tiefer. Dann wechseln wir auf Tokio. Da steht der Nikkei aktuell mit 1% im Grünen. Und bei den Devisen da werden der Euro für 92, der Dollar für 80 Rappen gehandelt.
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0: Schön sind wir heute Morgen zusammen unterwegs. Grüßt zu euch ins Auto. Mit so weiter, eine gute Nachricht. Ich habe euch nämlich keine Meldungen. Ihr habt freie Fahrt. Kommt gut an.
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0: Für viele Kinder im Argovia-Land ist es der letzte Schultag vor den Sommerferien und er wird heute von immer mehr Sonne begleitet. Zu Eiken gibt es trotz ein paar Wolken schöne 26 Grad und das Wochenende wird dann so richtig, richtig schön dann auch wieder heisse 30 Grad mit dabei.
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0: Und da hat sich das frühe Aufstehen heute Morgen ja so richtig gelohnt. Die Schweiz die sichert sich an der WM einen 2-0-Sieg gegen Algerien und steht jetzt im Achtelfinale. Eine super Leistung und die feiern wir hier im Soundtrack zum Leben. Machen wir mit dem Jason Derulo gerade nach der Holly Humberstone. Guten Morgen.
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Argovia, an dem Tag, wo wir nach dem 2:0-Sieg von der Schweiz gegen Algerien ganz zum Häuschen aus sind. Schön geniessen wir den Einzug in den WM-Achtelfinaltag miteinander. Jetzt parat für euch der Rasmus.

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Argu, ja, am Freitag, wo wir uns auf immer schönere 26 Grad freuen dürfen. Dazu freie Fahrt unterwegs, so macht der Schlusssport richtig Sommerferien. Doch Freude, kommen wir gut rein, da jetzt mit der Olivia Dien.

0: Akku via Morgenshow am Tag, wo einfach nur eins gilt.
1: Sensationell, ich gratuliere der Schweiz.
0: Die Schweiz, die schafft heute Morgen den Einzug in Achtelfinale. 2:0, das Resultat nach dem 16-Finalspiel heute Morgen. Und frisch bei mir zurück im Studio sind kann ich nur schwätzen? Ich bin ganz nervös nach dem Resultat.
2: Ist auch aufregend.
0: Also zurück im Studio, Vanessa und Matteo, die das Ganze im Public Viewing für uns begleitet haben.
3: Morgen zusammen.
2: Also, mir hat es deutlich besser gefallen als jetzt hier zurück im Studio, sage ich euch ehrlich.
0: Ja, nur weil ich nicht gerade ausschwätze, gerade, oder was?
2: Nein, weil dort hat es Morgen gegeben und Bier und gute Leute und es war super.
4: Ja, es war wirklich sehr, sehr coole Zeit. Public Viewing am Morgen um 5 Uhr, sehr spezielle Erfahrung, können wir jetzt auch so auch abhöckeln
2: auf unserer Liste. Von mir immer so sein, dann würde ich vielleicht auch in mehr Fußball schauen.
0: Wie war das mit dem Bier?
2: Hey, also, als wir in der Halbzeit schnell rausgegangen sind und wieder reingekommen sind, bist du in so eine Bierwand reingelaufen. Weil viele Leute sind vom Maienzug vor oben gekommen, grossen Stadtfest in Aarau. Und die haben schon geschmeckt, wo sie gekommen sind.
4: Ja, ich glaube, wir haben da so eine Ausnahmesituation in Aarau wegen dem Maienzug. Mich nimmt es Wunder, wie es bei anderen Public Viewings im Arguvialand war. Via arguvia.ch können wir in unseren WhatsApp-Chat können das ja mal durchgeben. Ob es dort auch so viel Bier gegeben hat, nimmt uns Wunder.
2: Ja, oder vielleicht auch mehr Kaffee um diese Zeit.
4: Auf jeden Fall sehr, sehr cool gewesen. Und natürlich genau das Resultat, das wir uns gewünscht haben. Die Schweiz gewinnt 2:0 und ist jetzt im WM-Achtelfinale. Danke, Tristan, wir übernehmen.
0: Gerne, danke.

0: für einen aufregenden Morgen.
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3: Ja, sehr souverän natürlich von der Schweizer.
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0: Coldplay. Guten Morgen, Arguviland.
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0: Wir feiern jetzt unsere Schweizer Nazi mit dem absoluten Nummer 1-Hit vom Argovia Countdown. Der Alex Warren ist bereit für euch. Start den Tag.
2: Nehmt auch den Harry Styles noch mit. As it was.
0: Und zum Weiterfeiern, vielleicht auch beim Arbeiten, Alcazar, Crying at the Discotheque.
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7: Freitag, der 3. Juli.
0: Es ist 7:30 Uhr.
8: Ich bin Rahel Köppel. Guten Morgen.
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8: Die Schweiz ist im Achtelfinal. An der Fußball-Weltmeisterschaft setzt sich die Nazi gegen Algerien mit 2:0 durch. Den ersten Treffer erzielt Breel Embolo in der 10. Minute. Der zweite Treffer fällt gleich nach der Pause und geht aufs Konto von Dänen Doi. Als nächstes trifft die Schweiz entweder auf Kolumbien oder Ghana. In einem weiteren Spiel gewinnt Portugal gegen Kroatien 2:1 und steht jetzt ebenfalls im Achtelfinal. Die Glückskette hat gestern über 10 Millionen Franken Spenden für die Erdbebenopfer in Venezuela gesammelt. Zehntausende Menschen aus allen Landesteilen beteiligten sich am Spendentag, teilt die Organisation mit. Die gesammelten Spenden ermöglichen es den Partnerorganisationen der Glückskette, die dringend benötigte Hilfe vor Ort zu leisten. Dabei gehe es insbesondere um medizinische Versorgung, sauberes Trinkwasser, Nahrung und Güter des täglichen Bedarfs sowie um Notunterkünfte. Die Migros hat in Herisau den ersten Supermarkt mit durchgehenden Öffnungszeiten in Betrieb genommen. Laut Watson ist der Laden eine normale Mikrofiliale, in der bis um 19 Uhr Personal arbeitet. Danach wechselt die Filiale automatisch in einen Selbstbedienungsmodus. Die Kunden müssen einen QR-Code mit dem Smartphone scannen und erhalten dann einen Code, mit dem sie Zutritt zum Geschäft bekommen. In der Ostschweiz sind weitere solche Filialen in Planung. Coop will laut eigenen Angaben keine 24-Stunden-Läden eröffnen.
0: Grüßt euch unterwegs, hier ist die Übersicht von der Straße für euch kurz nach 7:30 Uhr. Ich habe euch nur eine Meldung aus der Region Zürich. Da geht es 10 Minuten länger auf der A1 Richtung St. Gallen, vom Limmataler Kreuz bis zum Gubrist. Sonst läuft es eben zurück und kommt gut ans Ziel.
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2: Ein wunderbarer Morgen, um den Sieg der Schweizer Nazi noch von aussen zu feiern. 18 Grad aktuell zu Tegerfelden. Dann gibt es ein wunderbares Wochenende für das Wettigerfest, Maienzug und so weiter wird es da immer wärmer. Heute 26 Grad, morgen Samstag 28 und am Sonntag dann wieder 30.
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2: Also was die Jungs da gemacht haben, das verleitet schon zum übermütig werden.
0: Ja, die Schweiz gewinnt 2-0 und ihr Argovilanz träumt ganz gross nach dem Sieg.
9: Ja, also, wenn sie so weitermachen, dann ist der Weltmeistertitel auch nicht ganz so unrealistisch, muss ich dir sagen.
0: Jetzt geht es zuerst mal weiter im WM-Achtelfinale und zwar wird er gespielt am nächsten Dienstag und da geht es weiter mit hoffentlich 100 Franken zum Posten für euch.
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0: 20 vor 8 Uhr, das ist Zeit zum Spielen.
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2: Meine heutige Kandidatin kommt aus dem Kanton Zürich, aus Hagenbuch, macht aber regelmässig Ferien hier bei uns im Aargau. Zwalbach beim Gotti. Guten Morgen, Cornelia.
3: Guten Morgen, hi.
2: Und hast noch eine junge Begleitung, wie ich höre?
3: Ja, genau, meine zwei Kinder sind auch dabei. Ein bisschen draussen das Wetter geniessen, wenn es nicht so heiß ist.
2: Wunderbar, und jetzt sind es hoffentlich deine Glücksbringer. 6 Fragen musst du innerhalb von 20 Sekunden sinngemäß falsch beantworten. Schaffst du das, gibt es 100 Franken zum Pösteln für dich.
3: Ja, das ist gut.
2: Toi, toi, toi, Cornelia, und mach alles
3: danke
2: falsch.
3: Ja.
2: Ist ein Vegetarier Fleisch?
3: Ja.
2: Falsch, auf welchem Kontinent liegt Algerien?
3: Europa.
2: Falsche Zahl, kleiner als 100.
3: 1500.
2: Falsch, ein scharfes Gewürz.
3: Zimt.
2: Falsch, wie viele Ecken hat ein Quadrat?
3: 700.
2: Falsch, was ist die Hauptstadt von der Schweiz?
3: Rom.
2: Falsch! Yes, Cornelia!
3: Sehr gut! Sehr gut, man wird aber gleich nervös. Das freut mich doch.
2: Du hast es geschafft und räumst die 100 Stutz ab. Gratuliere.
3: Super, danke vielmals.
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0: Genau so stellen wir uns doch am Freitagmorgen vor, oder? Die
1: Schweizer Nazi gewonnen, riesige Stimmung in den Public Viewings der Margulland. 2:0 gegen Algerien. Wir
0: genau
1: stehen
0: so
1: im WM-Achtelfinale.
0: Sehr, sehr spannend. Wann ist das denn? Sag noch einmal.
1: Nächste Dienstag am Zauber am 10. Und zwar entweder gegen Ghana oder gegen Kolumbien. Wer auch immer das 16. Finale gewinnt.
0: Wir sind ready. Yes. Ganz schnell den Blick voraus. Das ist ja wirklich wunderbares Wetter. Vor allem die Stadt, Jugend- und Sommerfest im Argovialand. Heute ja zum Beispiel der Startschuss vom Wettigerfest. Der Freitag heute bringt 26 Grad. Samstagmorgen 28 und am Sonntag sind es dann wieder 30.
1: Das Schweizer Nazi-Liebli ist noch montiert hinter dem Lenkrad. Da kann ich nur eine Meldung, die noch länger als 10 Minuten hat. Und zwar auf dem Westring Richtung Basel stocken zwischen Urdorf Nord und dem Limmentaler Kreuz. Sonst alles gut unterwegs.
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0: Guten Morgen, Marco Vialant. Das ist ja ein wunderbarer Morgen. Also mir geht es richtig gut.
1: Mir geht es auch echt gut. Ich finde, wir müssen öfters Public Viewing machen am Morgen vor dem Arbeiten. Das ist doch eine Morgenshow.
0: Ganz genau.
1: Nach dem Sieg von der Schweizer Nazi 2-0 gegen Algerien im WM-16-Viertelfinale.
0: Und das Ding ist ja, gell, wir zwei, wir sind ja eh wach um die Zeit. Heute ja. Morgenshow für uns ist gar nicht so viel anders gewesen, zeitlich. Und wir haben auch easy Programme. Wir machen jetzt hier noch ein bisschen Radio und dann gehen wir nachher heim. Ist ja. Aber nicht ganz bei allen so. Bei unserem Public Viewing sind Programme verschieden.
2: Jetzt geht es arbeiten. Sitzungen
3: macht, jetzt du. Und ich gehe schlafen, endlich.
1: Ich glaube, das gibt die beste Sitzung, die sie je gegeben hat.
0: Ich glaube auch. Alle happy.

0: Das Ende zum Leben, um in der Freitag starten, von der Katy Perry Band-Aids jetzt gerade.
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7: Freitag, der 3. Juli.
0: Es ist 8 Uhr.
8: Ich bin Rahel Köppel. Guten Morgen.
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8: An der Fußball-Weltmeisterschaft schafft es die Schweiz ins Achtelfinale. Sie setzt sich 2-0 gegen Algerien durch. Den ersten Treffer erzielt Breel Embolo in der 10. Minute. Er sei einfach dankbar, sagt er nach dem Spiel zu SRF.
10: Nein, danke an alle Leute, die unterstützen. Wir werden Gas geben. Ich glaube, die Mannschaft ist klein im Kopf. Die weiß, dass es noch nicht vorbei ist. Und jetzt werden wir das ein Stück genießen und aber dann weitermachen.
8: Der zweite Treffer geht aufs Konto von Danen Doi in der 46. Minute. Im Achtelfinal trifft die Schweiz auf den Sieger der Partie Ghana gegen Kolumbien. Die Schweiz ist neu mit 4 Unternehmen unter den 100 wertvollsten börsenkotierten Firmen der Welt vertreten. Das zeigt eine aktuelle Auswertung des Beratungsunternehmens EY. Der Industriekonzern ABB rangiert auf Platz 99. Roche bleibt das wertvollste Schweizer Unternehmen vor Novartis und Nestlé. Insgesamt dominieren weiterhin US-Konzerne das Ranking. Mehr als die Hälfte der 100 wertvollsten Unternehmen hat ihren Hauptsitz in den USA. Für die Opfer der Brandkatastrophe von Crans-Montana soll es einen Gedenkort geben. 5 Persönlichkeiten aus dem Kanton Wallis, unter anderem die ehemaligen Schweizer Botschafter François Barra und Raymond Loriton, haben zu diesem Zweck einen Verein gegründet. Der neue Gedenkort solle rasch entstehen und allen die Möglichkeit bieten, gemeinsam zu trauern, hieß es vom Verein. Der Brand in der Bar Le Constellation in der Silvesternacht forderte 41 Menschenleben.
11: Der Dow Jones New York schließt 1,1% im Plus, der Nasdaq schließt 1,6% im Minus und der Nikkei in Tokio steht aktuell 1,1% im Plus. Note Devise: ein Euro gibt es für 92 Rappen, ein US-Dollar für 80 Rappen.
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0: Grüßt euch ins Auto auf dem Weg zurück ins Büro vom Public Viewing. 2 ab 8 ist jetzt Stau in der Region Basel, das wegen einem Auto mit einer Panne. A2 Richtung Luzern zwischen der Verzweigung Hagnau und dem Schweizer Hallentunnel geht es im Moment 4 Stunden länger. 2 Meldungen aus der Region Zürich, die noch 10 Minuten länger haben. A1 Richtung St. Gallen vom Limmentaler Kreuz bis zum Gubrist und Abbremsen auf dem Westring Richtung Basel zwischen Urdorf Nord und dem Limmentaler Kreuz. Habt Sorge!
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11: Das ist ein wunderbarer Morgen, um den Sieg der Schweizer Nation noch in Verusse zu feiern. 18 Grad aktuell zu Tegerfelden. Das gibt dann auch ein wunderbares Wochenende. Fürs Wettigerfest, Maienzug und so weiter und so fort wird es da immer wärmer. Heute 26 Grad, morgen Samstag 28 und am Sonntag dann wieder 30 Grad.
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11: Kommen gute Freitag.
0: Grüßt euch im Morgen. Schön sind wir mit uns.

0: Nein.
1: Also ich finde, ab jetzt könnten wir jeden Freitagmorgen einfach irgendetwas schauen miteinander.
0: Da bist du,
1: es muss nicht einmal Fußball sein. Es kann irgendetwas sein. So schön war mit euch, wirklich in dem Public Viewing bei uns.
0: 12.08 Uhr, da gehen wir morgen schon. Mein Highlight war von dir, Vanessa, den Satz zu hören. Wir haben eine super gute Zeit. Und wir schauen Fußball.
1: Das gibt es nicht oft. Das gibt es nicht oft. Aber es war wirklich lässig. Die
0: Schweizer Nazi steht im WM-Achtelfinale, weil sie heute Morgen gewonnen haben. Am Morgen um 5 Uhr war Abwechslung gegen Algerien. 2-0 gewonnen. Und da jetzt freue ich nochmal alle Emotionen von diesem Match.
2: Und dann ist es Tor!
3: Sensationell haben wir hintergebracht, das ganze Zeug. Und jetzt gehen wir am Eierzug.
4: Also jetzt sind wir froh, dass wir 2-0 gewonnen haben. Aber jetzt müssen wir schauen, was das Achtelfinale gibt.
5: Sensationell. Ich gratuliere der Schweiz, dass sie so weit kommen, hätte ich gar nie gedacht.
2: Tor! Tor für die Schweiz!
6: Hey, die hat performt. Nein, ich sag dir, wie es ist. Ich habe auch 2-0 tippt. 2-0 ist es gewesen. Volle Punktzahl. Da wollte ich noch mehr.
7: Ja, super. 2-0 Sieg. Alles perfekt. Petkovic kann heimgehen.
6: Ja, also, wenn sie so weitermachen, dann ist der Weltmeistertitel auch nicht ganz so unrealistisch, muss ich dir sagen.
2: Ja, ab geht's!

0: Guten Morgen, Argovialand. Zusammen starten wir in den schönen Freitag. Es ist 20:08.
1: Und dass ihr gut planen könnt, wenn ihr mit dem Auto unterwegs seid, schnell die zwei aktuellen Meldungen, die ich euch habe. In der Region Basel da braucht ihr Geduld wegen einem Auto, das eine Panne hat. A2 Richtung Luzern staut sich zwischen der Verzweigung Gellert und dem Schweizerhallentunnel. Da müsst ihr 20 Minuten anstehen. Und in der Region Zürich ist 10 Minuten plus auf der A1 Richtung St. Gallen vom Limmentaler Kreuz bis zum Gubrist.
0: Und das ist ja wunderbares Wetter für all die Stadt-, Jugend- und Sommerfeste im Argovialand. Heute zum Beispiel ja der Startschuss vom Wettigerfest. Der Freitag bringt 26 Grad, der Samstagmorgen 28 und am Sonntag haben wir dann wieder 30 Grad.

0: Michel Schulte für euch Start in Freitag.
1: Und es ist die Zeit, wo alle Fußballgegner, Fußballhasser zu den grössten Fußballfans werden.
0: Juhi! Vanessa! Ich habe eine gute Zeit heute im Public Viewing, sage ich euch.
1: Die Schweizer Nazi hat gewonnen 2-0. Wir stehen im WM-Achtelfinale. Vanessa, was war dein Highlight gewesen?
0: Von dem Match heute?
1: Ja.
0: Das Argovia-Land, wo wir uns zusammen geschaut haben, das hat mir sehr, sehr gut gefallen. Endlich macht es mal Spass, Fußball zu schauen.
1: Die Schweiz ist im WM-Fieber und wenn nicht jetzt. Waka Waka, für euch ist der Tag. Schön, sind ihr da und kommen gut.

0: Freitag starten.
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2: Freitag, der 3. Juli.
0: Wir haben es 8:30.
3: Ich bin Rahel Köppel. Guten Morgen.
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3: An der Fußball-Weltmeisterschaft schafft es die Schweiz ins Achtelfinale. Sie setzt sich 2:0 gegen Algerien durch. Den ersten Treffer erzielt Prel Embolo in der 10. Minute. Er sei einfach dankbar, sagt er nach dem Spiel zu SRF.
4: Nein, danke an alle Leute, die unterstützen. Wir werden Gas geben. Ich glaube, die Mannschaft ist klar im Kopf. Die weiß, dass es noch nicht vorbei ist. Und jetzt werden wir das Stück genießen und aber dann weitermachen.
3: Der zweite Treffer geht aufs Konto von Danen Doi in der 46. Minute. Im Achtelfinal trifft die Schweiz auf den Sieger der Partie Ghana gegen Kolumbien. Die Schweiz ist neu mit 4 Unternehmen unter den 100 wertvollsten börsenkotierten Firmen der Welt vertreten. Das zeigt eine aktuelle Auswertung des Beratungsunternehmens EY. Der Industriekonzern ABB rangiert auf Platz 99. Roche bleibt das wertvollste Schweizer Unternehmen vor Novartis und Nestlé. Insgesamt dominieren weiterhin US-Konzerne das Ranking. Mehr als die Hälfte der 100 wertvollsten Unternehmen hat ihren Hauptsitz in den USA. Für die Opfer der Brandkatastrophe von Crans-Montana soll es einen Gedenkort geben. 5 Persönlichkeiten aus dem Kanton Wallis, unter anderem die ehemaligen Schweizer Botschafter François Barra und Remo Loriton, haben zu diesem Zweck einen Verein gegründet. Der neue Gedenkort solle rasch entstehen und allen die Möglichkeit bieten, gemeinsam zu trauern, hieß es vom Verein. Der Brand in der Bar Le Constellation in der Silvesternacht forderte 41 Menschenleben.
0: Gut, auch unterwegs, kurz nach 8:30 bringen wir euch gut durch den Stau in der Region Basel. A2 Richtung Luzern, zwischen der Verzügung Wiese und dem Schweizer Hallentunnel geht es eine halbe Stunde länger, das weil dort ein Auto eine Panne hatte. In der Region Zürich stocken noch Verkehr auf der A1 Richtung St. Gallen, vom Lehmentaler Kreuz bis zum Gubrist 10 Minuten plus und das gleiche auf dem Westring Richtung Basel zwischen Urdorf Nord und dem Lehmentaler Kreuz.
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5: Es gibt ein gutes Wochenende im Argovialand. Festen, Baden und Grillieren, alles ist möglich. Der Freitag heute bringt 26 Grad, der Samstag morgen 28 und am Sonntag sind wir dann wieder bei 30 Grad.
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5: Morgen zusammen.
0: Kommen gute Freitag. Morgen.
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0: Sascha mit Austin an dem Freitagmorgen 20:09 und der Traum geht weiter für die Schweizer Nazi.
1: Ja, die WM die wird immer schöner, findet auch der Johann Mansambi zum SRF.
2: Ja, immer schöner, weil wir immer weitergehen. Ich hoffe, dass wir noch mehr weitergehen können. Ja. Das wäre sehr schön.
0: 2:0 haben wir gewonnen gegen Algerien im 16. Viertelfinale.
1: Ja, und wir sind live dabei gewesen, da wir morgen schon im Public Viewing im Restaurant Rampenzarau, wo die Fans natürlich jetzt super happy in Freitag startet.
3: Ja, super. 2:0 Sieg, alles perfekt. Petkovic kann heimgehen.
0: Ach, der hat mir ja ein leid, der ja. Petkovic. Gell? Früher Trainer von der Schweiz, jetzt Trainer von Algerien. Und in diesen neuen Aufnahmen ist mir also das Herz gebrochen.
1: Ja, das war wirklich ein bisschen traurig. Aber hey, der Murat Yakin hat es jetzt halt einfach besser gemacht.
0: Finde ich auch gut.
1: Die Schweiz ist im Achtelfinale. Und zwar am Dienstag wird er gespielt, aber am 10. entweder gegen Kolumbien oder gegen Ghana. Let's go.

0: Wunderschönen guten Morgen, Argovialandi. 11 Minuten ist es 9 Uhr und ich freue mich richtig auf das Wochenende. Ist ja gut etwas los, ein Haufen Stadt, Jugend und Sommerfest im Argovialand. Heute zum Beispiel das Wettigerfest, das hier losgeht. Wunderbares Wetter dazu, der Freitag 26 Grad, Samstagmorgen 28 und am Sonntag dann wieder 30.
1: Ein äußerst freundlicher Gruß schicken wir auch ins Auto. Schön fahren mit uns am Freitag. Nur eine Meldung, die ihr Geduld braucht, und zwar in der Region Basel. Stau hat es auf der A2 Richtung Luzern. Dort hat das Auto eine Panne gehabt. Im Moment haben wir eine halbe Stunde länger, wenn ihr zwischen der Verzögerung Wiese und dem Schweizer Hallentunnel unterwegs sind. Sonst läuft es überall so, wie es muss, mit dem Kid Laroi hier bei uns.
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0: da. Nicht so ungeduldig da.
1: Guten Morgen.
0: Kamerad, kannst kaum erwarten. Es gibt ihn jetzt gerade da bei Argovia mit Hug Yourself.
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10: Freitag, der 3. Juli.
0: Es ist 9 Uhr.
11: Ich bin Rahel Köppel. Guten Morgen.
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11: An der Fußball-Weltmeisterschaft schafft es die Schweiz ins Achtelfinal. Sie setzt sich 2:0 gegen Algerien durch. Sein Team habe eine gute Leistung erbracht, sagt Trainer Murat Yakin.
12: Wir haben 2 Goal geschossen, was nötig war, um weiterzukommen. Das ist sicher sehr erfreulich, aber denke auch eine reife Leistung war, insgesamt. Dass wir dem Gegner wenig Chancen zugelassen haben und im richtigen Moment sicher auch die richtigen Goal geschossen.
11: Im Achtelfinal trifft die Schweiz auf den Sieger der Partie Ghana gegen Kolumbien. Die Schweiz ist neu mit 4 Unternehmen unter den 100 wertvollsten börsenkotierten Firmen der Welt vertreten. Das zeigt eine aktuelle Auswertung des Beratungsunternehmens EY. Der Industriekonzern ABB rangiert auf Platz 99. Roche bleibt das wertvollste Schweizer Unternehmen vor Novartis und Nestlé. Insgesamt dominieren weiterhin US-Konzerne das Ranking. Mehr als die Hälfte der 100 wertvollsten Unternehmen hat ihren Hauptsitz in den USA. Für die Opfer der Brandkatastrophe von Crans-Montana soll es einen Gedenkort geben. 5 Persönlichkeiten aus dem Kanton Wallis, unter anderem die ehemaligen Schweizer Botschafter François Barra und Remo Loriton, haben zu diesem Zweck einen Verein gegründet. Der neue Gedenkort solle rasch entstehen und allen die Möglichkeit bieten, gemeinsam zu trauern, hieß es vom Verein. Der Brand in der Bar Le Constellation in der Silvesternacht forderte 41 Menschenleben.
13: Der Nikkei in Tokio schließt 1,5% im Plus und dann geht noch die Devise. Ein Euro gibt es für 92 Rappen, ein US-Dollar für 80 Rappen.
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0: Am 2.09. braucht ihr nur in der Region Basel Geduld. Es geht 3/4 Stunde länger auf der A2 Richtung Luzern, bringt euch gut zu den Stau zwischen der Verzügigwiese und dem Schweizer Hallentunnel. So schläft es uns muss. Gute und eine sichere Fahrt euch.
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13: Das gibt ein gutes Wochenende im Argovialand. Festen, Bädeln und Grillieren, alles ist hier möglich. Der Freitag heute bringt 26 Grad, der Samstagmorgen 28 und am Sonntag sind wir wieder bei 30 Grad.
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13: Die Aare ist 22 Grad, die Reuss 23, der Rhein 24, die Limmat 25 und der Halwilersee, der Baditz-Tenwil ist 20 Grad und das Stadt eine leichte Brise.
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13: Guten Freitag euch.
0: Morgen zusammen, schön sind ihr mit uns.
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1: Meine heutige Kandidatin kommt aus dem Kanton Zürich, aus Hagenbuch, macht aber regelmässig Ferien hier bei uns im Aargau. Zwalbach beim Gotti. Guten Morgen, Cornelia.
2: Guten Morgen, hi.
1: Und hast noch junge Begleitung, wie ich höre?
2: Ja, genau, meine zwei Kinder sind auch dabei. Ein bisschen draußen das Wetter geniessen, wenn es nicht so heiß ist.
1: Wunderbar, und jetzt sind es hoffentlich deine Glücksbringer. 6 Fragen musst du innerhalb von 20 Sekunden sinngemäß falsch beantworten. Schaffst du das, gibt es 100 Franken zum Pösteln für dich.
2: Ja, das ist gut.
1: Toi, toi, toi, Cornelia, und mach alles
2: danke
1: falsch.
2: Ja.
1: Ist ein Vegetarier Fleisch?
2: Ja.
1: Falsch, auf welchem Kontinent liegt Algerien?
2: Europa.
1: Falsche Zahl, kleiner als 100.
2: 1500.
1: Falsch, ein scharfes Gewürz.
2: Zimt.
1: Falsch, wie viele Ecken hat ein Quadrat?
2: 700.
1: Falsch, was ist die Hauptstadt von der Schweiz?
2: Rom.
1: Yes, Cornelia!
2: Sehr gut! Sehr gut, man wird dann gleich nervös. Das freut mich doch.
1: Du hast es geschafft und räumst die 100 Stunden.

0: Lutz ab, gratuliere.
1: Super, danke vielmals.
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7: Das ist der Freitag. Schön, sind ihr da. Es ist 10 Uhr.
8: Ich bin Rahel Köppel.
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8: An der Fußball-Weltmeisterschaft schafft es die Schweiz ins Achtelfinale. Sie setzt sich 2:0 gegen Algerien durch. Den ersten Treffer erzielt Breel Embolo in der 10. Minute. Er sei einfach dankbar, sagt er nach dem Spiel zu SRF.
10: Nein, danke an alle Leute, die unterstützen. Wir werden Gas geben. Ich glaube, die Mannschaft ist klein im Kopf. Die weiß, dass es noch nicht vorbei ist. Und jetzt werden wir das Stück weit genießen und aber dann weitermachen.
8: Der zweite Treffer geht aufs Konto von Danen Doi in der 46. Minute. Im Achtelfinal trifft die Schweiz auf den Sieger der Partie Ghana gegen Kolumbien. Bundespräsident Guy Parmelin hat an der Fußball-Weltmeisterschaft in Vancouver mit einer roten Mütze für Aufsehen gesorgt. Auf seiner leuchtend roten Kopfbedeckung stand «Switzerland Great since 1291». Diese Aufschrift dürfte wohl eine Anspielung auf die Mützen von US-Präsident Donald Trump sein. Der Republikaner trägt gerne eine Kappe mit seinem politischen Slogan «Make America Great Again». 3 Personen sind nach Schlägereien am Vorabend des Maienzugs in Aarau ins Spital gebracht worden. Laut der Aargauer Kantonspolizei waren ihre Verletzungen aber nicht schwerwiegend. Insgesamt kontrollierte die Polizei 140 Personen und sprach 30 Wegweisungen aus. Besonders nach Mitternacht hätten sich alkoholbedingte Auseinandersetzungen gehäuft. Nach 2 Uhr habe sich die Innenstadt aber geleert. Die Schweizer Hotellerie hat im Mai den 3. Monat in Folge weniger Logiernächte verzeichnet. Dies teilt das Bundesamt für Statistik mit. Insgesamt 3,4 Millionen Übernachtungen zählten die Hotels, gut 1% weniger als im April. Einen Rückgang gibt es vor allem bei Gästen aus dem Ausland. Es staut auf dem Nordring Richtung St. Gallen zwischen dem Limmataler Kreuz und dem Gubrisch-Tunnel. Dann auf dem Westring Richtung Basel zwischen Urdorf Nord und dem Limmataler Kreuz und auf der A5 Richtung Solothurn zwischen dem Kreisverkehr Biel-Seevorstadt und der Verzweigung Brückmoos. Dann staut es noch auf der A5 Richtung Biel zwischen Solothurn und dem Witti-Tunnel. Dort ist der linke Fahrstreifen gesperrt.
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7: Es gibt ein wunderbares Sommerwochenende hier bei uns im Argovilland. Der Freitag heute bringt 26 Grad, am Samstagmorgen 28 Grad und am Sonntag geht es sogar darauf bis zu 30 Grad und an allen Tagen ganz viel Sonne für uns.
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7: Wünschen euch einen guten Freitag.

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3: Kommen wir jetzt durch den Freitag. Es ist 11 Uhr.
4: Ich bin Rahel Köppel.
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4: Die Schweizer Nationalmannschaft steht nach dem 2:0-Sieg über Algerien im Achtelfinal der Fußball-WM. Ein einfaches Spiel war es aber nicht, Nico Eichwold.
6: Gerade nach dem Abpfiff sei Algerien ein bisschen besser ins Spiel gestartet, sagt der Schweizer Nazi-Trainer Murat Yakin.
7: Ja, wir haben zu kämpfen gehabt. Vor allem gerade in der Startphase haben wir defensiv müssen viele Wege gehen. Also, wir haben keinen Zugriff gehabt.
6: Trotzdem, es hat souverän gelangt. Allerdings, im Achtelfinale warten unbequeme Gegner. Entweder Kolumbien oder Ghana. Gegen Kolumbien haben die Schweizer schon mal an einer WM gespielt. 1994 hat es in den USA eine 2:0 Niederlage gegeben. Und Ghana ist ein Gegner, den man nur aus einem Freundschaftsspiel vor 4 Jahren kennt. Auch dort hat man 2:0 verloren. Abpfiff nächsten Dienstag zu Vancouver ist am 10 Uhr am Abend.
4: Im Tierschutzfall Ramiswil in Solothurn haben die Behörden Fehler gemacht. Das zeigt eine externe Untersuchung. Die zuständigen Behörden hätten sich von der Besitzerin des Hofes in Ramiswil zu lange hinhalten lassen und das Risiko nicht erkannt. Der Veterinärdienst hatte letzten November 122 verwahrloste Hunde entdeckt und sie einschläfern lassen. Das wäre nicht bei allen Hunden nötig gewesen, zeigt der Untersuchungsbericht. 3 Personen sind nach Schlägereien am Vorabend des Maienzugs in Aarau ins Spital gebracht worden. Laut der Aargauer Kantonspolizei waren ihre Verletzungen aber nicht schwerwiegend. Insgesamt kontrollierte die Polizei 140 Personen und sprach 30 Wegweisungen aus. Besonders nach Mitternacht hätten sich alkoholbedingte Auseinandersetzungen gehäuft. Nach 2 Uhr habe sich die Innenstadt aber geleert. Es staut auf dem Nordring Richtung St. Gallen zwischen dem Limmataler Kreuz und dem Gubrisch-Tunnel und auf dem Westring Richtung Basel zwischen Urdorf Nord und dem Limmataler Kreuz. Dann auf der A3 Richtung Chur zwischen der Raststätte Bergsboden Süd und dem Hoftunnel, dort hat es einen Unfall gegeben. Und dann noch auf der A2 Richtung Gotthard zwischen Wassen und Göschenen, dort staut es und ihr verliert etwa 10 Minuten.
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3: Es gibt ein wunderbares Sommerwochenende hier bei uns im Argovieland. Der Freitag heute bringt 26 Grad, am Samstagmorgen 28 Grad und am Sonntag geht es sogar darauf bis zu 30 Grad und an allen Tagen ganz viel Sonne für uns.
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3: Und mit euch guten Freitag.
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1: Jetzt zu einem der beliebtesten Sommerhits aus den 80er Jahren von Laidback, Sunshine Reggae.
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1: Wenn wir uns vorstellen, wo das Lied hätte entstanden sein können, würden wir vielleicht vermuten, dass die beiden Songschreiber an einem traumhaften Strand in der Karibik bei Sonnenuntergang auf einem Liegestuhl gehockt sind. Die Füße im Sand, ein Cocktail in der Hand. Stimmt alles nicht. Gehockt sind der Tim Stahl und der John Goldberg von Laidback zwar schon, aber nicht auf einem Liegestuhl. Der Song ist in einem dunklen Kellerloch entstanden. Dort haben die beiden ihr Studio eingerichtet. Ferien haben sie sich nicht leisten können, also haben sie halt das Ferienfeeling zu ihnen geholt. Ihr Plattenlabel hat zuerst nicht viel damit anfangen. Dann war die Nummer zu langsam, der Anfang zu lang, ja, ein garantierter Flop. Passiert ist aber das Gegenteil. Sunshine Reggae wird 1983 zum Welthit. Top 10 now bei uns in der Schweiz. Bis heute sind davon rund 20 Millionen Singles verkauft worden. Also Ferien müssten jetzt für die beiden an den schönsten Orten drinnen liegen. Das sind Laidback.

0: Das Sendung zum Leben am Freitag. Schönen Tag euch.
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1: Börsenjahr 2026 hat sich im ersten Halbjahr von der anspruchsvollen Seite gezeigt. Wegen dem Krieg im Iran sind Kurs Achterbahn gefahren. Vor allem hin und her um die Schliessung der für den Öltransport wichtigen Meeresstrasse von Hormuz hat Finanzmärkte laut Ivan de Platzes, dem Leiter des Asset Management der Zürcher Kantonalbank, phasenweise stark belastet.
2: Es waren sehr kurze Phasen und es hat sich einmal mehr gezeigt. Geopolitische Börsen haben kurze Beine, die Erholungen sind rasch gekommen und wer dort Nerven verloren hat, ist eigentlich auf der Verliererseite.
1: Wie soll man sich als Privatinvestor für das zweite Halbjahr positionieren?
2: Wir bleiben nach wie vor konstruktiv auf den Aktien. Ich glaube, Vorsicht boten ist bei gewissen Trends im KI-Bereich. Was sicher wieder spannend ist, sind die Obligationen.
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0: Auf dem Weg Richtung Mittagspause mit Radio Argovia. Und das ist der Moment, wo die Energie langsam nachlässt bei allen, die am Morgen am 5 Uhr schon im Public Viewing waren. Aber hey, wir sind super stolz auf unsere Jungs.
1: Hure geil!
2: Hey, einfach wieder mal eine sackstarke Leistung gewesen.
3: Sehr souverän natürlich von der Schweizer.
0: Die Schweiz steht im WM-Achtelfinale, gespielt wird am nächsten Dienstag, abends um 10 Uhr, entweder gegen Ghana oder gegen Kolumbien.

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9: Es geht Richtung Mittag. Schön, sind ihr mit dabei bei Radio Argovia am 12.
10: Ich bin Rahel Köppel.
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10: Die Schweizer Nationalmannschaft steht nach dem 2:0-Sieg über Algerien im Achtelfinal der Fußball-WM. Ein einfaches Spiel war es aber nicht, Nico Eichwold.
11: Gerade nach dem Abpfiff sei Algerien ein besser ins Spiel gestartet, sagt der Schweizer Nazi-Trainer Murat Yakin.
12: Ja, wir haben zu kämpfen gehabt. Vor allem gerade in der Startphase haben wir defensiv müssen viele Wege gehen. Also, wir haben keinen Zugriff gehabt.
11: Trotzdem, es hat souverän gelangt. Allerdings, im Achtelfinale warten unbequeme Gegner. Entweder Kolumbien oder Ghana. Gegen Kolumbien haben die Schweizer schon mal an einer WM gespielt. 1994 hat es in den USA eine 2:0 Niederlage gegeben. Und Ghana ist ein Gegner, den man nur aus einem Freundschaftsspiel vor 4 Jahren kennt. Auch dort hat man 2:0 verloren. Abpfiff nächsten Dienstag zu Vancouver ist am 10 Uhr am Abend.
10: Im Tierschutzfall Ramiswil im Kanton Solothurn haben die Behörden Fehler gemacht. Das zeigt eine externe Untersuchung. Trotz früher Hinweise auf Tierquälerei sei der Veterinärdienst der Tierhalterin zu lange entgegengekommen, sagt Untersuchungsleiter Michael Dafinov.
13: Die wohlwollende Grundhaltung und der Vertrauensvorschuss, wo in 99,9% von allen Kundinnen und Kunden und Fällen ausreichend ist und gut ist, hat hier versagt.
10: Auf dem Hof mussten 122 verwahrloste Hunde eingeschläfert werden. Laut Untersuchungsbericht wäre das nicht bei allen Tieren nötig gewesen. Der Schweizer Tierschutz hat deshalb Strafanzeige eingereicht. US-Präsident Donald Trump hat die millionenschweren Geschäftstätigkeiten seiner Familie verteidigt. Es gebe keine Interessenskonflikte mit einem Amt, sagte Trump in einem Interview. Donald Trump hat durch die Beteiligung an einem Unternehmen im Besitz der Trump-Familie im vergangenen Jahr allein bei Krypto-Deals mehr als eine Milliarde Dollar eingenommen. Es staut auf dem Nordring Richtung St. Gallen zwischen dem Limmataler Kreuz und dem Gubrisch-Tunnel, auf dem Westring Richtung Basel zwischen Urdorf Süd und dem Limmataler Kreuz und auf der A3 Richtung Chur zwischen Murg und dem Hoftunnel. Dann noch ein Blick Richtung Gotthard, dort staut es auf der A2 zwischen Wasser und Göschenen Richtung Gotthard und zwischen Quinto und der Dosierstelle Airolo. Dort verlieren ihr etwa 20 Minuten. Dann staut es auch noch auf der A2 Richtung Chiasso zwischen Chiasso Centro und dem Grenzübergang Chiasso Progeda.
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9: Mit einem freundlichen Mix aus Sonne und Wolken geht es Richtung Nachmittag. Das Ganze heute noch mit bis zu 27 Grad. Und dann freuen wir uns aufs Wochenende und auch noch den Montag. Da gibt es viel Sonnenschein mit nur wenig Wolken. Die Temperaturen die klettern auf bis zu 31 Grad.
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9: Ich wünsche euch jetzt einen guten.

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0: Caio Cruz, Hangover, vielleicht ja gerade ein Stichwort. Wie ist es so die Lage?
1: Ja, es sind schon alle ein bisschen müde, aber es sind alle glücklich, ja, das ist ja so.
2: Finale!
0: Ah, die einen singen schon da.
2: Finale!
0: Nach dem sehr frühen Fußballspiel, wo wir aber, glaube alle glücklich sind, dass wir es vielleicht ein bisschen mitbekommen haben oder wenn ich

0: dann ein Endresultat. Dann geht es entsprechend, aber nicht mehr lang. Dann ist Wochenende. Schön, sind ihr mit dabei, da bei Radio Argovia.
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0: Das ist Radio Argovia, zusammen durch den Freitagmittag. Jetzt ist es 12:30.
1: Ich bin Rahel Köppel.
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1: Im Tierschutzfall Ramiswil im Kanton Solothurn haben die Behörden Fehler gemacht. Das zeigt eine externe Untersuchung. Trotz früher Hinweise auf Tierquälerei sei der Veterinärdienst der Tierhalterin zu lange entgegengekommen, sagt Untersuchungsleiter Michael Dafinov.
3: Die wohlwollende Grundhaltung und der Vertrauensvorschuss, der in 99,9% von allen Kundinnen und Kunden und Fällen ausreichend ist und gut ist, hat hier versagt.
1: Auf dem Hof mussten 122 verwahrloste Hunde eingeschläfert werden. Laut Untersuchungsbericht wäre das nicht bei allen Tieren nötig gewesen. Der Schweizer Tierschutz hat deshalb Strafanzeige eingereicht. US-Präsident Donald Trump hat die millionenschweren Geschäftstätigkeiten seiner Familie verteidigt. Es gebe keine Interessenskonflikte mit einem Amt, sagte Trump in einem Interview. Donald Trump hat durch die Beteiligung an einem Unternehmen im Besitz der Trump-Familie im vergangenen Jahr allein bei Krypto-Deals mehr als eine Milliarde Dollar eingenommen. Am Flughafen Berlin hat der Zoll einen Reisenden mit 16 Kilogramm Ketamin im Gepäck erwischt. Der Mann war Anfang Juni auf dem Weg nach Zürich, teilt der Zoll mit. In seinem Koffer hat er 8 vakuumierte Tüten mit einer weißen, kristallinen Substanz zwischen der Kleidung versteckt. Untersuchungen bestätigten, dass es sich dabei um Ketamin handelte. Die Zollbeamten nahmen den 22-Jährigen noch am Gate fest. Es staut auf der A1 Richtung St. Gallen zwischen Dietikon und dem Gubrisch-Tunnel und auf dem Westring Richtung Basel zwischen Urdorf Süd und dem Limmataler Kreuz. Dann staut es auf der A1 Richtung Zürich zwischen Kriegstetten und der Verzweigung Lutherbach und auf der A3 Richtung Chur zwischen Murg und dem Hoftunnel. Dort verlieren bis zu 40 Minuten. Es staut auch auf der A3 zwischen Sargans und dem Sarganser Land und auf der A1 Richtung Bern zwischen Herkingen und Önsigen. Dann noch ein Blick Richtung Gotthard. Dort staut es auf der A2 zwischen Wasser und Göschene. Dort verlieren bis zu 20 Minuten. 20 Minuten verlieren ihr auch zwischen Quinto und der Dossierstelle Airolo. Dann staut es noch auf der A2 Richtung Chiasso zwischen Chiasso und dem Grenzübergang Chiasso-Progeda. Eine gute und sichere Fahrt euch.
0: Das sommerliche Wochenende ist in Sicht mit nur wenigen Wolken vom Samstag bis am Montag und bis zu 31 Grad, was es dann geben kann.
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1: Mit dem Manuel Welti. Die Schweizer Pensionskassen haben letzten Monat vom Boom an der Börse profitiert. Darum haben die Pensionskassen so viele Reserven wie noch nie, teilt Swisscanto mit. Die privatrechtlichen Kassen haben ihren Deckungsgrad auf fast 124% gesteigert, die öffentlich-rechtlichen auf 118%. Die Schweizer Hotels haben letzten Monat zum dritten Mal hintereinander weniger Übernachtungen gezählt. Besonders bei den Gästen aus dem Ausland war der Rückgang am grössten, teilt das Bundesamt für Statistik mit. Vor allem von Asien seien weniger Gäste in die Schweiz übernachten, vermutlich wegen der Reiseauswirkungen des Iran-Krieg. Und die Schweiz ist neu mit 4 Unternehmen unter den 100 wertvollsten börsenkotierten Firmen der Welt. Der Industriekonzern ABB ist auf Platz 99. Roche bleibt das wertvollste Schweizer Unternehmen vor Novartis und Nestlé.
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2: Nach einem freundlichen Start in Freitag ist der Schnuff jetzt draussen und der SMI präsentiert sich am Mittag um rund 0,2% tiefer. Weil in den USA die Wall Street heute geschlossen bleibt, das weil morgen der Unabhängigkeitstag gefeiert wird, dürfte das Volumen am Schweizer Markt auch eher gering bleiben. An der SMI-Spitze sind ABB und Holcim. Beide Aktien können rund 1,4% zulegen. Bei ABB sorgt es nach oben angepasstes Kursziel für Rückenwind. Seit Anfangsjahr kann der Aktienkurs auf ein Plus von rund 50% zurückschauen. Und auch bei Holcim sorgt eine Kurszielanpassung nach oben für gute Nachfrage. Aus dem breiten Markt sorgt AMS Osram für gute Laune unter den Anlegern. Mit plus 6,8% kann der Aktienkurs an der gestrigen gute Entwicklung anknüpfen. Ausgelöst wird der Positivtrend von KI-Fantasien. Das Unternehmen will verstärkt den Fokus auf den Bereich der digitalen Photonik legen. Miriam Mösch direkt aus dem Börsenhandel von der Aargauischen Kantonalbank.
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16: Ich bin Mary Milanovic.
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16: Im Kanton Solothurn gilt ab sofort ein Feuerverbot. Im Wald, in Waldnähe sowie an Fluss- und Seeufern darf kein Feuer gemacht werden. Auch Feuerwerk ist im ganzen Kanton verboten. Der Grund ist die große Trockenheit. Grillieren im Siedlungsgebiet bleibt erlaubt. Die Behörden rufen aber zur Vorsicht auf. Bei Lenzburg hat sich gestern Abend ein Auto überschlagen. Die Feuerwehr musste die 30-jährige Lenkerin aus dem Wagen befreien. Sie war auf der Straße von Amerswil nach Lenzburg unterwegs. Laut der Polizei wich sie zuerst einem Velo aus und danach einem entgegenkommenden Bus. Dabei geriet sie von der Straße ab. Das Auto landete in einem Feld auf dem Dach. Die Frau wurde leicht verletzt ins Spital gebracht. Eine Drohung gegen die Aqsa-Moschee in Schaffhausen hat am Morgen einen Polizeieinsatz ausgelöst. Die Polizei rückte mit einem Großaufgebot aus und sperrte das Gebiet rund um die Moschee ab. Da sich Hinweise auf eine ernsthafte Drohung nicht erhärteten, konnte die Polizei das Gebiet nach rund 3 Stunden wieder freigeben. Noch ist unklar, wer dafür verantwortlich ist. Am Flughafen Berlin hat der Zoll einen Reisenden mit 16 Kilogramm Ketamin im Gepäck erwischt. Der Mann war Anfang Juni auf dem Weg nach Zürich, teilt der Zoll mit. In seinem Koffer hatte er 8 vakuumierte Tüten mit einer weißen Substanz zwischen der Kleidung versteckt. Untersuchungen bestätigten, dass es sich dabei um Ketamin handelte. Die Zollbeamten nahmen den 22-Jährigen noch am Gate fest.
0: Sport.
16: Jürgen Klopp könnte neuer deutscher Bundestrainer werden. 4 Tage nach dem überraschenden Ausscheiden im WM-16-Final hat Julian Nagelsmann seinen Rücktritt bekannt gegeben. Vom Deutschen Fußballverband heißt es nun, man werde das Gespräch mit Jürgen Klopp suchen. Klopp habe bereits seine grundsätzliche Bereitschaft zur Übernahme des Postens signalisiert. Im Moment brauchen wir länger auf der A1 Bern Richtung Zürich zwischen dem Kirchberg und Kriegstetten wegen einem Unfall und dann auch noch zwischen Kriegstetten und der Verzweigung Lutherbach. Dann in der Region Zürich auf der A1 Bern Richtung St. Gallen zwischen Dietikon und Gubristunnel, auf der A1 St. Gallen Richtung Zürich zwischen der Verzweigung Brüttisellen und Zürich Ost und auch noch auf dem Westring Chur Richtung Basel, dort stockt es zwischen Urdorf Süd und dem Limmatalen Kreuz. Länger brauchen wir auch auf der A2 Luzern Richtung Gotthard zwischen Wassen und Göschenen verlieren bis zu 30 Minuten und auf der A2 Chiasso Richtung Gotthard, dort staut zwischen Quinto und der Dossierstelle Airolo, verlieren bis zu 20 Minuten. Ganz eine gute Weiterfahrt.
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15: Wird noch etwas freundlicher. Heute so ein Mix aus Sonnen und Wolken, aber weiterhin mit bis zu 27 Grad. Schöner denn das Wochenende. Viel Sonnenschein, nur wenig Wolken. Temperaturen so zwischen 27 und 31 Grad. Die laden wieder ein, zum Beispiel in die Bade gehen oder an See.
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15: Und mit euch, das ist schön. Hallo.
0: Einfach die

Schön, sind ihr mit dabei. Vielleicht ja an eurem Freitag heute in Aarau. Maienzug, ein Viertag. Die anderen hätten gerne vielleicht seit dem Morgen um 7 Uhr ungefähr frei, weil sie schon so über die Stränge geschlagen haben. Aber hey, das Wochenende ist nicht mehr weit. Das ist Radio Argovia jetzt mit dem Rag & Bone Man.

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0: Jetzt dann gerade eine coole 90er-Nummer, Dr. Alban, It's My Life, hier bei Radio Argovia. Und es wird wieder heiß am Wochenende, bis zu 31 Grad. Aber da gibt es doch zwei, die können helfen.
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5: Das ist Radio Argovia ab Richtung Nachmittag. 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
6: Ich bin Mary Milanovic.
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6: Bei Lenzburg hat sich gestern Abend ein Auto überschlagen. Die Feuerwehr musste die 30-jährige Lenkerin aus dem Wagen befreien. Sie war auf der Straße von Amerswil nach Lenzburg unterwegs. Laut der Polizei wich sie zuerst einem Velo aus und danach einem entgegenkommenden Bus. Dabei geriet sie von der Straße ab. Das Auto landete in einem Feld auf dem Dach. Die Frau wurde leicht verletzt ins Spital gebracht. Im Kanton Solothurn gilt ab sofort ein Feuerverbot. Im Wald, in Waldnähe sowie an Fluss- und Seeufern darf kein Feuer gemacht werden. Auch Feuerwerk ist im ganzen Kanton verboten. Der Grund ist die große Trockenheit. Grillieren im Siedlungsgebiet bleibt erlaubt. Die Behörden rufen aber zur Vorsicht auf. Eine Drohung gegen die Aqsa-Moschee in Schaffhausen hat am Morgen einen Polizeieinsatz ausgelöst. Die Polizei rückte mit einem Großaufgebot aus und sperrte das Gebiet rund um die Moschee ab. Da sich Hinweise auf eine ernsthafte Drohung nicht erhärteten, konnte die Polizei das Gebiet nach rund 3 Stunden wieder freigeben. Noch ist unklar, wer dafür verantwortlich ist. Die Sicherheitsmaßnahmen innerhalb sowie direkt außerhalb der Moschee bleiben vorerst.
7: Sport.
6: Jürgen Klopp könnte neuer deutscher Bundestrainer werden. 4 Tage nach dem überraschenden Ausscheiden im WM-16-Final hat Julian Nagelsmann seinen Rücktritt bekannt gegeben. Vom Deutschen Fußballverband heißt es nun, man werde das Gespräch mit Jürgen Klopp suchen. Klopp habe bereits seine grundsätzliche Bereitschaft zur Übernahme des Postens signalisiert. Bitz mehr Geduld, brauchen wir auf der A1 Bern Richtung Zürich zwischen Kriegstätten und der Verzweigung Lauterbach, auf der A1 Zürich Richtung Bern zwischen Wangen an der Aare und der Verzweigung Lauterbach. Dann in der Region Zürich auf der A1 Bern Richtung St. Gallen zwischen Tietikon und dem Gubristunnel, auf der A1 St. Gallen Richtung Zürich zwischen dem Rastplatz Balteswil und Zürich Ost und auch auf dem Westring, dort stockt es zwischen Urdorf Süd und Limmataler Kreuz. Geduld braucht es auch auf der A2 Luzern Richtung Gotthard zwischen Amsteg und Göschene, verlieren mittlerweile bis zu 40 Minuten. Euch ganz eine gute und eine sichere Weiterfahrt.
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5: Das sommerliche Wochenende ist in Sicht mit nur wenigen Wolken vom Samstag bis am Montag und bis zu 31 Grad, was es dann kann geben.
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1: Luftig, leicht geht's Richtung Wochenende mit der Olivia Dien nach der 3 News.
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4: Ich bin Mary Milanovic.
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4: Der Flughafen Zürich rechnet in den Sommerferien mit besonders vielen Reisenden. An Spitzentagen werden mehr als 110.000 Passagiere erwartet. Mit dem neuen System der EU verändern sich die Einreisebestimmungen. Nicht-EU-Bürger oder Nicht-Bürger des Schengen-Raums müssen mit längeren Wartezeiten rechnen, da bei der ersten Einreise biometrische Daten erfasst werden. Die Schweizer Pensionskassen haben so dicke Polster wie noch nie. Das teilt die ZKB-Tochter Swisscanto mit. Die privatrechtlichen Kassen steigerten ihren kapitalgewichteten Deckungsgrad im Juni weiter auf 123,8%. Das sei der höchste Wert seit Beginn der Datenerhebung im Jahr 2000. Am besten florierten die Aktien. Der Einbruch der Rohstoffpreise hingegen bremste die Performance. Ein 85-jähriger Deutscher ist in Gewahrsam der US-Migrationsbehörde ICE gestorben. Der Mann wurde seit November wegen mehrerer schwerer Erkrankungen in einer Klinik in Texas behandelt. Laut ICE war ihm die Einreise in die USA zuvor wegen fehlender gültiger Dokumente verweigert worden. Die Todesursache soll nun mit einer Obduktion geklärt werden. Nach der Explosion in Monaco mit schwer Verletzten suchen die Behörden eine Ukrainerin mit Wohnsitz in Deutschland. Die Frau steht im Verdacht, an der Tat beteiligt gewesen zu sein. Laut den Ermittlern soll sie sich als Mann verkleidet haben und ist derzeit auf der Flucht. Die Frau sei in ihren 30ern und werde mit internationalem Haftbefehl gesucht. Am Montag hat es am Eingang eines Wohngebäudes eine heftige Explosion in Monaco gegeben. Drei Menschen wurden schwer verletzt. Zuvor hatte eine Person ein Paket abgelegt.
1: Damit ihr gut und sicher ankommt, das Wichtigste von unterwegs der Region Basel. Da zwei Richtung Basel zwischen dem Tunnel Schweizerhalle und der Verzweigungswiese geht es eine Viertelstunde länger. In der Region Solothurn, da heisst Zürich, Bern in beide Richtungen zwischen Rotrist und der Verzweigung Lauterbach. Insgesamt eine halbe Stunde, die ihr verliert. Region Zürich, da heisst Richtung Bern zwischen dem Rastplatz Baltenspiel und der Verzweigung Zürich-Ost eine Viertelstunde anstehen. In der Gegenrichtung, da heisst Richtung St. Gallen, von Dietikon bis Affoltern geht es 10 Minuten länger. Vom A3 Westring her dort zwischen Urdorf Süd und dem Limmataler Kreuz 20 Minuten anstehen. Nord-Süd-Achse, da zwei Richtung Gotthard zwischen Amsteig und Göschenö, braucht er 50 Minuten länger. Und auf die Hauptstrasse von Olten auf Aarburg und auch von Ottelfingen auf Buchs-Zürich geht es 10 Minuten länger.
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1: Nach einem recht sonnigen Nachmittag geht es dann auch in eine meistens klare Nacht. Ideal zum Beispiel für das Wettigerfest, wenn ihr dort noch hingeht. Es kühlt dann aber auch ordentlich noch ab im Verlauf der Nacht auf Tiefstwert von 12 Grad. Und morgen dann kaum ein Wölkchen am Himmel. Temperaturen steigen auf 28 Grad. Aktuell da messen wir zu Oftrigen 26 Grad.
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1: Heidi, hi, schön, sind ihr mit dabei. Ich weiss ja nicht, an was das liegt, aber ich habe so ein bisschen das Gefühl, die Grundstimmung die ist heute irgendwie positiver.
2: Ja,
1: ja. Stimmt. Da war doch was. Es war kein Fiebertraum, sondern Realität. Wir haben Algerien aus dem Turnier gekickt. Wer wird der nächste Gegner? Wer hat als nächstes Angst vor der Schweizer Nationalmannschaft? Da reden wir darüber jetzt gerade.

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0: Sommerfeeling pur hier bei Radio Argovia. Ja, und das nach dem Morgen für die Schweiz. Ja, so tönt es ja sonst selten am Morgen am 7.
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0: Ja, Argovia-Redakteur Nico Eichwald nach dem 2:0-Sieg über Algerien im 16. Finale der Fußball-WM. Da gibt es für die Schweizer Fans ja kein Halten mehr.
2: Ganz einfach hat es aber für die Schweizer Nazi nicht angefangen. Algerien hat gedruckt und man hat ab Sekunde 1 gemerkt, die sind heiss. In der 10. Minute dann aber.
3: Und dann ist es Tor! Brelembolo!
2: Und nur 45 Sekunden nach dem Abpfiff von der zweiten Hälfte.
3: Die Möglichkeit ist da und Tor! Tor für die Schweiz!
2: Als nächstes trifft die Schweizer Nazi im Achtelfinale auf Kolumbien oder Ghana. Kolumbien kennen die Schweizer schon, einmal haben sie an einer WM gegeneinander gespielt. Das Spiel hat Kolumbien 1994 auch in den USA 2:0 gewonnen. Ghana dagegen ist Neuland. In einem Freundschaftsspiel vor 4 Jahren ist die Schweiz und Ghana aufeinander getroffen und auch dort hat die Schweiz 2:0 verloren. Aber jetzt gilt es vorne zu schauen und der eine oder andere ist da schon recht siegessicher.
4: Wir gewinnen die WM 2026
5: 100%. Das ist kein Schweizerei.
2: Abpfiff für das Achtelfinale gegen Kolumbien oder Ghana ist am 10. am Abend in Vancouver.
0: Ja, und Argovieland, das hat es auch noch nie gegeben, dass sogar unsere deutschen Nachbarn ein bisschen neidig werden auf den Schweizer Fußball. Hört euch mal die schöne Grußbotschaft von den Kollegen Ramona Androl von Hitradio RT1 an.
6: Hallo, servus.
7: Wir gratulieren der Schweiz ganz recht herzlich.
6: Super.
7: Boah, das habt ihr gut gemacht. Und wir freuen uns in Augsburg natürlich besonders, weil ja der Ruben Vargas mal bei uns gespielt hat und der Fabian Rieder aktuell noch in unserem Team ist. Also, Augsburg ist dabei, wenn die Schweiz spielt.
6: Ja, weil wir drücken euch die Daumen. Schweiz goes Weltmeister, oder?
7: Ja. Ist das dann der Weltmeisterli?
6: Oder?
7: Ich habe keine Ahnung.
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1: Ja, unterwegs richtig Wochenende sind wir oder die meisten Schulkids ja auch schon richtig Sommerferien. Außer natürlich bei den Lenzburger, ja, die müssen ja immer eine Woche noch länger. Aber es stört zum Beispiel den Aishi aus der 4. Klasse also überhaupt nicht.
2: Also für sie finde ich es gut und für mich finde ich es auch gut, weil also wir haben noch Schule und das finde ich gut, weil wir haben Spezialprogramm, das sehr cool ist.
1: Ja, hey, und weißt du was, für dich, ganz besonders für dich, spiele ich noch richtig coole Hits, wenn ihr vielleicht noch ein bisschen im Schulzimmer müsst brüten müsst. Halli Humberstone noch mit dabei. To love somebody. Zoe Weiss ist mit dabei. Und wir bringen uns in Weekendstimmung mit dem Martin Solveig. Halb vier ist es gewesen. Damit ihr gut und sicher ankommt, das Wichtigste hier noch von unterwegs. Region Basel, da zwei Richtung Basel. Zwischen dem Tunnel Schweizerhalle und der Verzweigung Wiesen geht es 20 Minuten länger. In der Region Solothurn, da eins Richtung Bern zwischen Herkingen und Wangen an der Aare. Eine knappe halbe Stunde, wo es länger geht. Auch auf der A1 Richtung Zürich, dort zwischen Kriegstetten und der Verzweigung Herkingen. Eine Dreiviertelstunde, die ihr verliert. Region Zürich, da eins Richtung Bern zwischen dem Rastplatz Baltenspiel und der Verzweigung Zürich-Ost Viertelstunde anstehen. Da eins Richtung St. Gallen zwischen Dietikon und der Verzweigung Zürich-Ost Viertelstunde. Der A3 Westring zwischen Urdorf Süd und dem Limmatalen Kreuz 20 Minuten. In Zentralschweiz, da 14 Richtung Luzern zwischen dem Rathausentunnel und der Verzweigung Rotsee geht es 10 Minuten länger. Nord-Südachse, da 2 Richtung Gotthard. Ab Amsteg anstehen, 50 Minuten geht es länger. Und auf die Hauptstrasse von Grenichen auf Sur, da braucht er 10 Minuten mehr. Ganz eine gute Fahrt euch.
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0: So, ich weiß, im Soundtrack zum Leben hier bei Radio Argovia. Und hey, die Hei ist doch am schönsten. Das sagt ja auch mein Kontostand. Aber wenigstens ist das WLAN hervorragend im Hotel Balkonien. Sommerferien in der Schweiz. Jetzt mit dem Nummer 1 Hit, der 43 wird.
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2: Jetzt zu einem der beliebtesten Sommerhits aus den 80er Jahren. Voll laid back, Sunshine Reggae.
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2: Wenn wir uns vorstellen, wo das Lied hätte entstanden sein können, würden wir vielleicht vermuten, dass die beiden Songschreiber an einem traumhaften Strand in der Karibik bei Sonnenuntergang auf einem Liegestuhl gehockt sind. Die Füße im Sand, ein Cocktail in der Hand. Stimmt alles nicht. Gehockt sind der Tim Stahl und der John Goldberg von Laid Back zwar schon, aber nicht auf dem Liegestuhl. Dieser Song ist in einem dunklen Kellerloch entstanden. Dort haben die beiden ihr Studio eingerichtet. Ferien haben sie sich nicht können leisten, also haben sie halt das Ferienfeeling zu ihnen geholt. Ihr Plattenlabel hat zuerst nicht viel damit anfangen. Dann war die Nummer zu langsam, der Anfang zu lang, ja, ein garantierter Flop. Passiert ist aber das Gegenteil. Sunshine Reggae wird 1983 zum Welthit. Top 10 auch bei uns in der Schweiz. Bis heute sind davon rund 20 Millionen Singles verkauft worden. Also Ferien müssten jetzt für die beiden an den schönsten Orten drinnen liegen. Das sind Layback.

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0: Nach seinem Chartrekord, da steht er auch aktuell wieder seit Wochen auf dem Platz 1 vom Argovia Countdown. Der Alex Warren spiele ich euch mit Fever Dream, gerade nach der 4 News.
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10: Ich bin Mary Milanovic.
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10: Der Schweizer Tierschutz hat im Fall Ramiswil Strafanzeige eingereicht. Letzten November waren auf einem Hof in Ramiswil 122 verwahrloste Hunde vom Veterinäramt eingeschläfert worden. Laut einer externen Untersuchung wäre dies lediglich bei den fast 100 Herdenschutzhunden nötig gewesen. Das sehe er nicht so, sagt Marco Mettler vom Schweizer Tierschutz.
11: Wir merken einfach, gerade in unserem Netzwerk, wir haben über 170 Tierheime bei uns, dass es viele Hundetrainer gibt, die gewöhnt sind, sich mit Herdenschutzhunden auseinanderzusetzen und dass man dort mit genug Vorlaufzeit auch etwas hätte können machen.
10: Besonders problematisch sei, dass auch gut ernährte Hunde eingeschläfert wurden, so der Schweizer Tierschutz. Die Schweizer Pensionskassen haben so dicke Polster wie noch nie. Das teilt die ZKB-Tochter Swisscanto mit. Die privatrechtlichen Kassen steigerten ihren kapitalgewichteten Deckungsgrad im Juni weiter auf 123,8%. Das sei der höchste Wert seit Beginn der Datenerhebung im Jahr 2000. Am besten florierten die Aktien. Der Einbruch der Rohstoffpreise hingegen bremste die Performance. Bundespräsident Guy Parmelin ist an der Fußball-WM mit einer roten Kappe aufgefallen. Auf dieser war die Aufschrift «Switzerland great since 1291» zu lesen, eine Anspielung auf Trumps «Make America great again». Politologe Marc Balsiger spricht von einer gelungenen Aktion.
12: Die halbe Schweiz rettet über die Kappe und es zeigt, wie eben Guy Parmelin nicht nur ein Landesvater ist, der aufgeht in der Rolle, die er in diesem Jahr hat, sondern auch durchaus ein bisschen Schalk zeigt.
10: Außerdem geht Marc Balsiger nicht davon aus, dass sich US-Präsident Donald Trump von der Aktion provozieren lässt. Das Switzerland Great Since 1291 Cap gibt es übrigens online zu kaufen.
0: Damit ihr gut und sicher ankommt, das Wichtigste von unterwegs, Region Basel, da zwei Richtung Basel. Zwischen dem Tunnel Schweizerhalle und der Verzweigung Wiese geht es eine Viertelstunde länger. Da drei Richtung Zürich, zwischen den Verzweigungen Augst und Rheinfelden, stockt der Verkehr, vor allem die, die den Rheinfelden übergrenzen wollen, 10 Minuten anstehen. Region Solothurn, da eins Richtung Bern, zwischen Rotrist und Wangen an der Aare, geht es 20 Minuten länger. In die andere Richtung, Richtung Zürich, zwischen Kriegstetten und der Verzweigung Herkingen, eine halbe Stunde. Hier 1 Entschuldigung, Region Zürich, da ist Richtung Bern zwischen dem Rastplatz Balterswil und der Verzweigung Zürich-Ost. Plus eine Viertelstunde. Geduld braucht es in der Gegenrichtung, da ist Richtung St. Gallen zwischen Tietiken und Affoltern. Ein kaputtes Fahrzeug im Gubrisch-Tunnel, die linke Spur ist gesperrt. Eine Dreiviertelstunde braucht ihr länger. Der A3 Westring zwischen Urdorf Süd und dem Limmataler Kreuz eine halbe Stunde anstehen. Zentralschweiz da 14 Richtung Luzern zwischen Giesikerod und der Verzweigung Rotsee eine Viertelstunde und noch Nord-Süd-Achse, da 2 Richtung Gotthard. Zwischen Amsteg und Göschnen geht es 1 Stunde länger Richtung Süden.
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0: Schöne Bedingungen, zum Beispiel für den Zapfenstreich Zofingen, den Maienzug Zarau oder auch das Wettigerfest. Die Sonne die geht dann erst um 9:30 unter, es bleibt angenehm. Erst gegen den Morgen kühlt es dann recht ab auf 12 Grad, bevor es morgen schon wieder heiß wird. 28 Grad stehen da auf dem Programm, kaum ein Wölkchen am Himmel. Und auch aktuell zu Olten haben wir 27 Grad.
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0: Hi, schön sind ihr mit am Start jetzt mit dem Alex Warren.

0: Energiebündel am Samstag, 5. September, dann live am Argovia Fest. Ray Dalton, neue Tickets gibt es jetzt auf argoviafest.ch. Und ihr wisst es vielleicht noch nicht, aber also ich bin ja die Ansprechperson von den Stars und Ständli, wenn die Fragen haben. Und die haben ja immer so viele Fragen in ihren Songs.
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0: Jetzt mit der Christina Aguilera, der Lil Kim, der Maya und der Pink. Und der Frage. Die beiden Sexualforscher Elaine Hatfield und der Russell Clark haben diese Frage 1978 und 1982 in einem Versuch benutzt. Durchschnittlich attraktive männliche und weibliche Studenten haben ihren Mitstudenten vorgeschlagen, spontan mit ihnen Sex zu haben. Die männlichen Lockvögel haben ausschließlich Absagen bekommen. Die weiblichen Lockvögel über 70% Zusagen. Andere Wissenschaftler haben diesen Versuch außerhalb von Universitäten mit sehr ähnlichem Ergebnis durchgeführt.
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0: Unterwegs, richtig Wochenende mit Radio Argovia. Und ja, es ist der schönste Grund, warum wir heute alle ein bisschen müde aussehen. Aber auch der Frühaufsteherin, der Argovia-Hörerin Rahel, geht es nach dem langen Morgen, dem langen Tag gut, oder?
1: Ja, eigentlich ganz gut. Man steht nur an der Fasnacht so früh auf, aber jetzt für das Spiel ist man doch gerne auch aufgestanden.
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0: Und wenn wir der Weltmeister sind, müssen wir an dem Lied schon noch ein paar Sachen ergänzen.
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0: Okay, nein, wir verschreien es nicht. Wir gehen lieber schnurstracks Richtung Wochenende mit den besten Hits hier bei Radio Argovia. Noch mit dabei der Michael Schulte. Musik aus Frankreich habe ich am Start. Offenbach und der Nummer 1 Hit von der Leona Lewis.
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0: Zusammen Richtung Wochenende. Das ist Radio Argovia mit dem Kurzupdate jetzt um 4:30 Uhr.
11: Ich bin Mary Milanovic. Guten Tag.
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11: Der chinesische Billigshop Temu gehört zu den größten Online-Shops der Schweiz. Temu hat sich in kurzer Zeit auf Platz 4 der umsatzstärksten Online-Shops in der Schweiz katapultiert, schreibt 20 Minuten. Das Unternehmen setzte im vergangenen Jahr erstmals mehr als 1 Milliarde Franken in der Schweiz um. Galaxus ist die neue Nummer 1 im Schweizer Onlinehandel mit einem Umsatz von 2,3 Milliarden Franken, knapp 500 Millionen mehr als Zalando auf Platz 2. Nach der Explosion in Monaco mit Schwerverletzten suchen die Behörden eine Ukrainerin mit Wohnsitz in Deutschland. Die Frau steht in Verdacht, an der Tat beteiligt gewesen zu sein. Laut den Ermittlern soll sie sich als Mann verkleidet haben und ist derzeit auf der Flucht. Die Frau sei in ihren 30ern und werde mit internationalem Haftbefehl gesucht. Am Montag hatte es am Eingang eines Wohngebäudes eine heftige Explosion in Monaco gegeben. 3 Menschen wurden schwer verletzt. Zuvor hatte eine Person ein Paket abgelegt. Die italienische Finanzpolizei hat an einem Schiffshafen 340 Kilogramm Kokain beschlagnahmt. Die beschlagnahmte Ware habe einen Wert von rund 120 Millionen Euro und sei in einer Ladung Kochbananen versteckt gewesen, die aus Kolumbien gekommen sei.
1: Sport.
11: Die Schweizer Tennisspielerin Belinda Bencic gewinnt beim Grand-Slam-Turnier in Wimbledon gegen die Russin Anna Kalinskaya in 3 Sätzen und steht in den Achtelfinals. Gegen Kalinskaya, die Weltnummer 20, benötigte Bencic für den Sieg fast 3 Stunden.
0: Damit ihr gut und sicher ankommt, die Übersicht, was unterwegs los ist, Region Basel. Da 2 Richtung Basel zwischen dem Tunnel Schweizerhalle und der Verzweigung Wiese geht es 30 Minuten länger. Da 3 Richtung Zürich zwischen der Verzweigung Augst und Rheinfelden dort plus 10 Minuten. Region Solothurn, da 1 Richtung Bern zwischen Rotrist und Wangen an der Aare braucht ihr 30 Minuten länger, auch auf die Gegenseite dort Richtung Zürich zwischen Kriegstetten und der Verzweigung Herkingen. Nach einem Unfall unter anderem in die Richtung. Region Zürich, da 1 Richtung Bern zwischen dem Rastplatz Baltenspiel und der Verzweigung Zürich-Ost gerade 20 Minuten länger. Auch in Richtung St. Gallen, dort zwischen Dietikon und Affoltern 20 Minuten und doppelt so lang dauert es auf dem A3-Westring zwischen Uedigen und dem Limmatalenkreuz 40 Minuten anstehen. Zentralschweiz, da 14 Richtung Luzern, zwischen Giesikon-Roth und dem Rathausen-Tunnel, Stau nach Unfall, eine Spur ist blockiert, 40 Minuten geht es länger. Und Nord-Südachse, da 2 Richtung Gotthard, zwischen Amsteg und Göschen geht es 1 Stunde länger in Süden. Gute Fahrt! Ein Traumwochenende steht uns bevor. Komm, es will morgen und genauso schön geht es dann bis in die nächste Woche rein weiter. Dazu 28 bis 31 Grad, denn aktuell da messen wir jetzt rein 26 Grad.
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0: Geschrieben vom Ryan Tedder von One Republic. Leona Lewis hier bei Radio Argovia. Ja, und die nächste Hitzewelle, sie rollt an, aber wir sind da für euch.
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0: Ja, sogar wenn man es sich leisten kann, gibt es nicht wirklich eine Abkühlung. Fast alle Klimaanlagen oder auch Ventilatoren, die sind zurzeit ausverkauft. Hat in dieser Situation die Argovia-Hörerin Esther aus Zetzwil vielleicht einen Fehler gemacht?
2: Ich bin gerade frisch mit meinem Partner in eine Dachwohnung gezogen. Und wir haben gemerkt, es ist doch relativ eine angenehme Temperatur von 2 bis 3 Grad wärmer wie draußen. Und selbst unsere Katze geht sich sogar im Kühlschrank abkühlen.
0: Wie hat die gelernt, den Kühlschrank aufmachen? Die kriegt wohl wahrscheinlich gerade die Kuh, macht den Esther auf. Also ja, für Anfangswoche dann von so 33 Grad heute in diesem Dachstock oben. Und sie weiss es selber, ja, es ist noch nicht durchgestanden.
2: Wir haben gesehen, es kommt jetzt schon die nächste Hitzewelle. Und wir wären sehr froh, wenn ihr uns helfen würdet, durch die Zeit zu kommen und irgendwie durchstehen durch den heißen Sommer.
0: Ja klar, Radio Argovia verschenkt eine hochwertige Klimaanlage für über 1'500 Franken. Wenn ihr das Teil genauso fest wie die Esther wollt, dann macht mit jetzt in der Radio Argovia App. Ganz viel Glück wünsche ich euch.
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Neu bei Argovia, Martin Garrix und Ed Sheeran, Repeated. Dank Argovia Fest hat er einen Teenager-Sohn. Ja, unsere Acts lernen sich auch kennenlernen. Da ist der Malen.

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0: Ihr Konzert im Letzigrund ist ja ausverkauft. Aber für ihn gibt es noch Tickets. Alle Farben am Argovia-Fest am 5. September mit dabei. Und mit Baby Goodbye gibt es gerade nach den News.
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0: Das ist der Freitag. Zusammen gehen wir richtig Wochenende. Jetzt ist es 5 Uhr.
14: Ich bin Mary Milanovic.
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14: Der Schweizer Tierschutz hat im Fall Ramiswil Strafanzeige eingereicht. Letzten November waren auf einem Hof in Ramiswil 122 verwahrloste Hunde vom Veterinäramt eingeschläfert worden. Laut einer externen Untersuchung wäre dies lediglich bei den fast 100 Herdenschutzhunden nötig gewesen. Das sehe er nicht so, sagt Marco Mettler vom Schweizer Tierschutz.
15: Wir merken einfach, gerade in unserem Netzwerk, wir haben über 170 Tierheime bei uns, dass es viele Hundetrainer gibt, die gewöhnt sind, sich mit Herdenschutzhunden auseinanderzusetzen und dass man dort mit genug Vorlaufzeit auch etwas hätte machen können.
14: Besonders problematisch sei, dass auch gut ernährte Hunde eingeschläfert wurden, so der Schweizer Tierschutz. Der ÖV-Verband will bei Billettkontrollen keine größere Kulanz. Nach dem Rekord bei den Schwarzfahrten fordert der Branchenverband weiterhin eine Nulltoleranz bei Billettkontrollen. Laut dem Tagesanzeiger würden die meisten Reisenden ohne gültiges Ticket bewusst schwarz fahren. Laut Allianz Swisspass sind inzwischen mehr als 1,1 Millionen Schwarzfahrten im nationalen Register erfasst. Bundespräsident Guy Parmelin ist an der Fußball-WM mit einer roten Kappe aufgefallen. Auf dieser war die Aufschrift «Switzerland great since 1291» zu lesen, eine Anspielung auf Trumps «Make America great again». Politologe Marc Balsiger spricht von einer gelungenen Aktion.
16: Die halbe Schweiz rettet über die Kappe und es zeigt, wie eben Guy Parmelin nicht nur ein Landesvater ist, der aufgeht in der Rolle, die er in diesem Jahr hat, sondern auch durchaus ein bisschen Schalk zeigt.
14: Außerdem geht Marc Balsiger nicht davon aus, dass sich US-Präsident Donald Trump von der Aktion provozieren lässt. Das Switzerland Great Since 1291 Cap gibt es übrigens online zu kaufen.
0: An der Börse hat sich der SMI heute weder für die eine noch für die andere Seite richtig mögen entscheiden, Mirjam Oesch.
17: Der Start im Handelstag war okay.
3: Dann ist eine längere Phase gekommen, wo der SMI in der Minuszone unterwegs war. Und kurz nach der Drüne aber hat wieder eine Erholungsphase eingesetzt und der Leitindex verzeichnet aktuell ein Plus von fast 0,5%. Nebst der ABB und Holz, die beide immer noch der SMI anführen, jetzt aber mit plus 2,5%, gehört auch Kühne und Nagel zu den Favoriten. Hier ist das Plus mit 1,2%, aber ein bisschen moderater. Die Ernennung vom neuen Finanzchef Peter Burrell sorgt für gute Nachfrage nach der Aktie von Julius Bär. Dank dieser positiv aufgenommenen Meldung kann der Aktienkurs heute auch noch gerade ein neues Rekord verzeichnen. Das bei 72,88 Franken.
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0: Damit ihr gut und sicher ankommt, das Wichtigste jetzt von unterwegs, der Region Baden. Da ist Richtung Bern zwischen Wettigen und der Verzweigung Bierfeld. Stockt der Verkehr, braucht ihr 10 Minuten länger. In der Region Basel, da zwei Richtung Basel, zwischen dem Tunnel Schweizerhalle und der Verzweigung Wiese, dort plus eine halbe Stunde. Da drei Richtung Zürich, zwischen den Verzweigungen August und Rheinfelden, 10 Minuten anstehen. Region Solothurn, da ist Richtung Bern zwischen Rotrist und Wangen an der Aare, geht es eine halbe Stunde länger. Auch in der Gegenrichtung, zwischen der Verzweigung Lutherbach und Herkingen. Region Zürich, da eins Richtung Bern zwischen dem Rastplatz Balterspiel und der Verzweigung Zürich-Ost plus eine Viertelstunde. Da eins Richtung St. Gallen zwischen Tietiken bis zu der Verzweigung Zürich-Ost plus 20 Minuten über zwei Abschnitte. Der Adri Westring Richtung Basel zwischen Uedike und dem Limmatalenkreuz plus eine halbe Stunde. Zentralschweiz, da 14 Richtung Luzern zwischen Gisikerod und dem Rathausen-Tunnel eine Stunde von Stelle aufgeräumt, mit den Pannenstreifen noch blockiert. Knappe halbe Stunde braucht er länger. Nord-Südachse, da zwei Richtung Gotthard zwischen Amsteg und Göschen geht es eine Stunde länger für die, die durch den Gotthard wollen. Und noch auf die Hauptstrasse von Felsenau und von Klingnau her auf Koblenz beim Grenzübergang geht es 10 Minuten länger.
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0: Beste Bedingungen für alle Jugend- und Stadtfeste, die im Argovialand so laufen, Zarau, Zwettigen oder auch Zofingen zum Beispiel. Ein Traumwochenende gibt es dann kaum ein Wölkchen am Himmel. Sonniges Wetter, Temperaturen, die steigen auf den Dienstag bis auf 31 Grad an. Aktuell messen wir in Rheinfelden 28 Grad.
1: 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Der Marius Fiegel ist der Freitagsshow.
0: Heidi, hey, ja, der schönste Grund, dass wir heute alle vielleicht ein bisschen müde sind.
4: Alle!
0: Kaffee oder Bier? Hat man sich entscheiden heute Morgen. Belohnt wurde ist man mit einem 2-0 gegen Algerien. Reden wir noch mal darüber. Jetzt aber zuerst die besten Hits für den Start ins Wochenende mit dem Alle Farben.
1: Alle

0: zusammen. Richtig Wochenende. Schön, sind ihr am Start. Jetzt dann gerade noch auch noch mit dabei. Der neue Hit zum Beispiel vom Teddy Swims, Mr. Know It All. Ach, und was ist das für ein Morgen gewesen für die Schweiz? Ja, so die Grundstimmung, die ist heute irgendwie ein bisschen anders. So stehen sie ja selten am Morgen so am 7. Ausser ihr steht ganz, ganz fest im Stau. Ah, haben wir da schön gefeiert bei Kaffee und Gipfeli.
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0: Argovia-Redakteur Nico Eichwald nach dem 2:0-Sieg über Algerien im 16. von der Fußball-WM. Da gibt es ja für die Schweizer Fans kein Halten mehr.
2: Ganz einfach hat es aber für die Schweizer Nazi nicht angefangen. Algerien hat gedruckt und man hat ab Sekunde 1 gemerkt, die sind heiß. In der 10. Minute dann aber.
3: Und dann ist es so!
2: Und nur 45 Sekunden nach dem Abpfiff der zweiten Hälfte.
3: Die Möglichkeit ist dann da! Tor! Tor für die Schweiz!
2: Als nächstes trifft die Schweizer Nazi im Achtelfinale auf Kolumbien oder Ghana. Kolumbien kennen die Schweizer schon. Einmal haben sie an einer WM gegeneinander gespielt. Das Spiel hat Kolumbien 1994 auch in den USA 2:0 gewonnen. Ghana dagegen ist Neuland. In einem Freundschaftsspiel vor 4 Jahren ist die Schweiz und Ghana aufeinander getroffen und auch dort hat die Schweiz 2:0 verloren. Aber jetzt gilt es führen zu schauen und der eine oder andere ist da schon recht siegessicher.
4: Wir gewinnen die WM 2:100%.
5: Nein, Kumpel, das ist kein Schweizerei.
2: Abpfiff fürs Achtelfinale gegen Kolumbien oder Ghana ist am 10. am Abend in Vancouver.
0: Ja, und Argovialand, das hat es also auch noch nie gegeben, dass sogar unsere deutschen Nachbarn ein bisschen neidig werden. Lasst euch mal die schöne Grußbotschaft von den Kollegen Ramona und dem Rolf von Hitler.

0: An der Weltmeisterli?
1: Oder?
0: Ich habe keine Ahnung.
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0: Camila Cabello und der Shawn Mendes. Señorita.
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0: Und so schreiten wir zackig voran Richtung Wochenende mit den besten Hits für euch. Noemi Besano mit dabei, Hear Me. Musik jetzt von der Sia. Und ja, mit ihm hätten wir auch gut heute Morgen noch können singen nach dem Match. Robbie Williams. Passt aber auch noch gut heute Abend. Also holt euch etwas trinken, machen wir das nachher zusammen.
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0: Schön, habt ihr eingeschaltet. Sind ihr mit dabei? Zusammen geht's jetzt mit Radio Argovia ins Wochenende. Es ist 17:30.
5: Ich bin Mary Milanovic. Guten Abend.
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5: Der chinesische Billigshop Temu gehört zu den größten Online-Shops der Schweiz. Temu hat sich in kurzer Zeit auf Platz 4 der umsatzstärksten Online-Shops in der Schweiz katapultiert, schreibt 20 Minuten. Das Unternehmen setzte im vergangenen Jahr erstmals mehr als 1 Milliarde Franken in der Schweiz um. Galaxus ist die neue Nummer 1 im Schweizer Onlinehandel mit einem Umsatz von 2,3 Milliarden Franken, knapp 500 Millionen mehr als Zalando auf Platz 2. Vor dem Hauptsitz der Vereinten Nationen in New York hat sich ein Mann selbst angezündet. Der 52-Jährige hielt dabei eine tibetische Flagge in den Händen, schreibt der Tagesanzeiger. Er erlitt schwerste Verbrennungen und starb später im Spital. Die Hintergründe der Tat sind unklar. Die Polizei hat Ermittlungen aufgenommen. Auf einem Kreuzfahrtschiff mit mehr als 4000 Menschen an Bord ist ein Norovirus ausgebrochen. Betroffen sind 102 Passagiere und 23 Crewmitglieder der Ruby Princess, berichtet der Tagesanzeiger. Das Schiff beendete seine Alaska-Reise in San Francisco und wurde dort gründlich desinfiziert. Noroviren sind hoch ansteckend und verursachen unter anderem Erbrechen und Durchfall.
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5: Die Schweizer Tennisspielerin Belinda Bencic gewinnt beim Grand-Slam-Turnier in Wimbledon gegen die Russin Anna Kalinskaya in 3 Sätzen und steht in den Achtelfinals. Gegen Kalinskaya, die Weltnummer 20, benötigte Bencic für den Sieg fast 3 Stunden.
0: Gerade kurz vor bösen Schluss, da gewinnt der SMI noch 0,4% dazu und steht über das Wochenende bei 14.400 Punkten. Und bei der Devise, da wird 1 Euro für 92 Rappen gehandelt und 1 US-Dollar hat sich einen Wert von 80 Rappen.
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0: Damit ihr gut und sicher ankommt, das Wichtigste von unterwegs Region Basel, da zwei richtig Basel. Zwischen dem Tunnel Schweizerhalle und der Verzweigung Wiese geht es eine halbe Stunde länger. In der Gegenrichtung, da zwei richtig Luzern, zwischen der Verzweigung Hagenau und Pratteln. Unter anderem wegen einem kaputten Fahrzeug im Schweizerhalle-Tunnel braucht ihr 20 Minuten mehr. Region Solothurn, da eins richtig Bern, zwischen Rotrist und Wangen an der Aare, dort eine halbe Stunde, was länger geht. Nach einem Unfall ist nur noch eine Spur offen. A1 Richtung Zürich zwischen der Verzweigung Lutherbach und Herkingen dort 20 Minuten anstehen. Dann wechseln wir in die Region Zürich. Die A1 Richtung Bern zwischen dem Rastplatz Balderschwil und der Verzweigung Zürich-Ost plus eine Viertelstunde. Die A1 Richtung St. Gallen zwischen Tietiken und der Verzweigung Zürich-Ost eine knappe halbe Stunde, was länger geht. Die A3 Westring Richtung Basel zwischen Uitiken und dem Limmataler Kreuz eine knappe halbe Stunde anstehen. In der Gegenrichtung dort stockt der Verkehr gerade 10 Minuten länger. Zentralschweiz da 14 Richtung Luzern zwischen den Verzweigungen Rüdihof und Rotsee plus 20 Minuten. Nord-Südachse, da 2 Richtung Gotthard zwischen Amsteg und Göschenen noch 50 Minuten, was länger geht in Süden. Und auf der Hauptstrasse von Felsenau und auch von Klingnau her auf Koblenz 10 Minuten anstehen. Von Rheinfelden auf Rheinfelden West dort auch 10 Minuten. Und wir freuen uns wieder auf ein schönes Wochenende. Kaum ein Wölkchen morgen am Himmel. Und die Temperaturen die steigen jetzt nach an, bis am Dienstag dann auf 31 Grad. Aktuell da messen wir zu Baden 28 Grad.
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0: Nicht nur ihr und ich starten hier zusammen ins Wochenende. Nein, jetzt sind gerade noch bei unserem lustigen Trüppli mit dabei, der Nico Santos, All-Time High oder der Robbie Williams Angels. Und wir spielen dann noch um 200 Stutz zum Go-Posten. Gibt's alles in 60 Sekunden.
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2: Nach einer unruhigen Vorwoche hat sich die Lage wieder entspannt. Insgesamt war es eine gute Woche für Aktien gewesen. Vor allem Europa hat überzeugt. Die deutsche Börse hat klar zugelegt und ist mit einem Anstieg von rund 4% eine der stärksten gewesen. Aber auch in der USA und der Schweiz konnte die Märkte zulegen. Ein bisschen hinterher ging der Schweizer hinter den Technologiesektor. Bei den anderen Anlageklassen ist wenig passiert. Der Bitcoin hat sich nach deutlichen Verlusten stabilisiert und Gold hat wieder leicht zugelegt. Insgesamt war es eine freundliche, aber unspektakuläre Woche gewesen.
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2: Die grösste Überraschung ist aus den USA gekommen. 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Die Inflation ist noch zu hoch und gleichzeitig zeigt der Arbeitsmarkt erste Schwächen. Aus diesem Grund hat die Erwartungen für die Zinserhöhungen in den USA im Wochenverlauf spürbar abgenommen.
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0: All-Time-High. Der Nico Santos und jetzt gerade Bastille.
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0: Wir spielen um 200 Stutz zum Shoppen. Wir bringen den Einkauf heim. Entweder der Tina von Künten. Hallo Tina.
2: Hallo.
0: Oder im Nunzio von Aarau, immer noch am Arbeiten im Lastwagen unterwegs. Hallo Nunzio.
3: Salut.
0: Ihr schätzt, was wir hier posten, wichtig ist nicht überbieten, aber näher sein als der andere. Und wir posten mit dem Thema so ein bisschen vom Aarauer Maienzug, den wir gerade haben. Dort laufen die Buben mit dem weißen Hemd rum, ein Mädchen ganz in weiß. Das ist eigentlich mal also, eine White Party, würde man heute so sagen. Und darum kaufen wir nur weiße Sachen heute.
4: Bitte Kasse 5
0: auftun. Ich tippe, ihr rechnet im Kopf zusammen. Da kommt einmal angefahren bei mir eine Tafel weisse Lindschocke 100 Gramm. Da kann man dann nicht einmal eine Flecke machen auf dem weissen Shirt, das sieht man gar nicht. Eine Flasche Weisswein Essig. Ein Liter von dem Weisswein Essig. Vier Flaschen Weißbier, Schneider, Weiße Original, 4x5 Deziliter, kauft man vom Weißbier. Und einisch Dr. Oetker Zuckerguss Weiß, 125 Gramm für über den Kuchen. Das ist unser weisser Einkauf heute wegen Maienzug. Was steht echt auf meinem Kassenzettel, Nunzio?
3: 29,90.
0: Und Tina?
2: 25,50.
0: Ja. Ihr wisst, was die Hauptregel ist bei diesem Spiel, Tina?
2: Ja.
0: Die ist?
2: Nicht überbieten.
0: Ja. 17,75 Franken haben wir gezahlt.
2: Oh nein.
0: Ja, sind wir beide leider darüber. Trotzdem, schönes Wochenende denn. Und für nächste Woche heisst das, kommen 200 Franken dazu. Dann geht es um 400 Franken. Anmelden könnt ihr euch jetzt bei mir.
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0: De Bruno Mars. Am Grün nach den News, der Kamerad für euch.
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0: Das ist der Freitag. Schön, sind ihr mit dabei. Jetzt ist es 6 Uhr.
4: Ich bin Mary Milanovic. Guten Abend.
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4: Der ÖV-Verband will bei Billettkontrollen keine größere Kulanz. Nach dem Rekord bei den Schwarzfahrten fordert der Branchenverband weiterhin eine Nulltoleranz bei Billettkontrollen. Laut dem Tagesanzeiger würden die meisten Reisenden ohne gültiges Ticket bewusst schwarz fahren. Laut Allianz Swisspass sind inzwischen mehr als 1,1 Millionen Schwarzfahrten im nationalen Register erfasst. Das Schweizer Rettungsteam ist für seinen Einsatz nach dem Erdbeben in Venezuela ausgezeichnet worden. Die venezolanische Interimspräsidentin Delcy Rodriguez verlieh den Einsatzkräften die Medaille Held von Venezuela zweiter Klasse. Das rund 80-köpfige Team war 6 Tage lang in der Küstenstadt La Guaira im Einsatz. Inzwischen sind die Helferinnen und Helfer in die Schweiz zurückgekehrt. Auch das italienische Rettungsteam erhielt am selben Anlass eine Auszeichnung. Kriminelle Organisationen rekrutieren zunehmend Jugendliche über Snapchat, TikTok oder Telegram. Sie versprechen etwa mit Aufträgen und Kurierarbeiten schnelles und einfaches Geld. Die Westschweizer Kantonspolizeien wollen nun mit dem Bundesamt für Polizei gegen diese Masche vorgehen. Ziel sei es, die Hintermänner zu identifizieren, sowie Jugendliche und Eltern vor den Risiken zu warnen. Nach der kürzlichen Hitzewelle steuert Spanien bereits wieder auf Temperaturen von mehr als 40 Grad zu. Wie der Nationale Wetterdienst mitteilt, werden am Sonntag im Nordosten Höchsttemperaturen bis zu 42 Grad erwartet, im Nordwesten Temperaturen bis 37 Grad und auf der Urlaubsinsel Mallorca 35 Grad. Für die betroffenen Landesteile wurde die zweithöchste Wetterwarnstufe ausgerufen.
0: Damit ihr gut und sicher ankommt, das Wichtigste von unterwegs Region Basel, da zwei richtig Basel. Zwischen dem Tunnel Schweizerhalle und der Verzweigung Wiese geht es 40 Minuten noch länger. In der Gegenrichtung da zwei richtig Luzern. Zwischen der Verzweigung Wiese und Brattelen eine Viertelstunde anstehen. Region Solothurn, da eins richtig Bern. Zwischen Rotrist und Wangen an der Aare braucht ihr noch eine Viertelstunde länger. Dort hat es einen Unfall gegeben. Es ist nur noch eine Spur offen. In der Gegenrichtung, da eins Richtung Zürich, zwischen der Verzweigung Lauterbach und Herkingen, auch dort Stau nach Unfall, eine Viertelstunde anstehen. Region Zürich, da eins Richtung Bern, zwischen der Verzweigung Brütisellen und der Verzweigung Zürich-Ost, plus 10 Minuten. Da eins in Richtung St. Gallen, ab Dietikon bis zu der Verzweigung Zürich-Ost, über zwei Abschnitte insgesamt 20 Minuten anstehen. Der A3 Westring zwischen Urdorf Süd und dem Limmataler Kreuz in Richtung Basel Viertelstunde anstehen. In der Gegenrichtung stockt der Verkehr gerade 10 Minuten länger. Zentralschweiz da 14 Richtung Luzern zwischen Gisikerod und der Verzweigung Rotsee Viertelstunde. Und Nord-Süd-Achsenrot A2 Richtung Gotthard zwischen Amsteg und Göschenen dort 50 Minuten, was länger geht.
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0: Gibt einen wunderschönen Abend, ideal für alle Jugend- und Stadtfest. Und dann haben wir traumhafte Tage für uns. Morgen kaum ein Wölkchen, Temperaturen, die klettern bis am Dienstag auf 31 Grad. Aktuell, da messen wir zu Boden. 27 Grad, so.
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0: Es hilft ein Sprung ins kühle Nass. Und da ist es am erfrischendsten in der Ahrensbrück. 23 Grad, der Rüstmeldung 24, die Limit 25, der Rhein 24 Grad und der Halwilersee, der Bad Itzenwil, der misst 25 Grad, es bläst ein schwacher Wind.
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0: Heidi, hei, zusammen richtig Wochenende oder gar Sommerferien für die, die haben. Mag ich euch auf jeden Fall gönnen. Die besten Hits dazu, die gibt es jetzt von mir. No Doubt zum Beispiel. Don't Speak oder zuerst der Kamerad. Hug Yourself.
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0: Vor der halben noch mit dabei bei Radio Argovia, Selena Gomez zum Beispiel, oder jetzt dann gerade Michael Schulte zusammen mit der Austis Half of My Heart. 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

Das ist Radio Argovia. Einfach die beste Musik für euren Start ins Wochenende. Am Tag, wo Algerien Berge versetzen wollte und wir gesagt haben, das sind unsere Berge.

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1: Aktuelle Hits noch mit dem Start vor der 7. Der Miles Smith zusammen mit dem Niall Horan, Drive Safe. Offenbach ist mit dabei. Head, Shoulders, Knees and Toes. Welche Körperteile haben wir da noch vergessen? Und Sommermusik jetzt sogar mit Don Henley.
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2: Tierdrama Ramiswil. Der Untersuchungsbericht zeigt, das Veterinäramt hat auch viele Hunde eingeschläfert, die man hätte retten können. Schweren Unfall. Beim Vorbereiten von einem Jubla-Sommerlager stirbt eine 19-jährige Frau. Ein 25-Jähriger wird schwer verletzt. Und frühe Shoppenparty. So erleben die Fans in Aarau heute Morgen früh den Nazi-Sieg.
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1: Ihr startet mit Radio Argovia ins Wochenende. Das Wichtigste jetzt aus eurer Region. Es ist 6:30.
0: Der Aargau in 60 Sekunden. 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
3: Ich bin der Manuel Welti. In Aarau sind am Vorabend vom Maienzug 3 Personen nach Schlägereien ins Spital gebracht worden. Insgesamt hat die Polizei 140 Leute kontrolliert und 30 Personen aus der Innenstadt weggeschickt. Vor allem nach Mitternacht sei es zu Auseinandersetzungen wegen Alkohol gekommen. In Kilwangen ist Christine Giesler nach Mobbingvorwürfen gegen die Gemeindamen und Gemeindeschreiberinnen jetzt doch per sofort zurückgetreten. Am Sonntag wählt die Gemeinde ihre Nachfolge. Für das Vizeamtamt tritt der parteilose Gemeinderat Sami Hashmi an. Und zwischen Amerswil und Lenzburg hat sich gestern Abend ein Auto überschlagen. Die Lenkerin ist zuerst in einem Velo ausgewichen und dann in einem Bus und ist drum von der Strasse abgekommen. Die Frau ist mit leichten Verletzungen ins Spital gebracht worden.
1: Damit ihr gut und sicher ankommt, das Wichtigste von unterwegs. Region Basel, da zwei Richtung Basel. Zwischen dem Tunnel Schweizerhalle und der Verzweigung Wiese braucht ihr eine halbe Stunde länger. In der Region Solothurn, da eins Bern, Zürich. Zwischen der Verzweigung Herkingen und Wangen an der Aare in beide Richtungen bis zu einer Viertelstunde, was länger geht. Region Zürich, da eins Richtung St. Gallen, zwischen Dietikon und der Verzweigung Zürich-Ost, plus eine Viertelstunde. Der A3 Westring zwischen Urdorf Süd und dem Limmataler Kreuz 10 Minuten noch anstehen. Und Nord-Südachse, da zwei Richtung Gotthard, zwischen Wasser und Göschne, da dauert es noch eine halbe Stunde länger. Ein wunderschönes Wochenende mit kaum einem Wölkchen am Himmel. Morgen schon bis zu 28 Grad und bis am Dienstag erreichen wir dann wieder Temperaturen über 30 Grad. Aktuell messen wir zu Wettigen, zum Beispiel am Wettigerfest 28 Grad.
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einfach die beste Musik für euren Start ins Wochenende. Mit dabei noch der Harry Styles, American Girls oder auch der Ed Sheeran oder als nächstes Offenbach hier bei Radio Argovia. 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Aber das ist natürlich nur so ein Teil vom Gefühl. 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

Ed Sheeran bei Radio Argovia. Einfach die beste Musik für euren Sommerabend hier bei uns. Jetzt mit dem Mann, der auch mal das Mikrofon gerne vergisst auf der Bühne. Er hat durchs halbe Stadion ist er schon gerannt und dann hat er gemerkt, hoppala, Mikrofon vergessen, ich muss nochmal zurückrennen. Ja, mittlerweile kann er glaube ich auch einen Marathon gut bestreiten mit seinem riesen Catwalk, den er hat on Tour. Das ist der Harry Styles.

0: Ab Richtung Wochenende, schön startet ihr mit Radio Argovia. Jetzt ist es 7 Uhr.
1: Ich bin Mary Milanovic. Guten Abend.
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1: Ausländische Häftlinge ohne Wohnsitz in der Schweiz sollen auch künftig nicht über die obligatorische Krankenversicherung versichert werden. Nach dem Ständerat lehnt auch die zuständige Nationalratskommission eine Gesetzesänderung ab. Sie begründet den Entscheid damit, dass die Krankenversicherung an einem Wohnsitz in der Schweiz gebunden sei. Weil die Referendumsfrist abgelaufen ist, ist das neue Kita-Gesetz definitiv. Berufstätige Eltern in der Schweiz erhalten künftig bis zu 500 Franken für die externe Kinderbetreuung. Je nach Betreuungsumfang gibt es pro Kind zwischen 100 und 500 Franken pro Monat. Eltern, die Kinder zu Hause oder durch Großeltern betreuen lassen, erhalten keine Zulage, schreibt der Tagesanzeiger. Bis die ersten Zulagen ausbezahlt werden, dauert es allerdings noch. Frühestens Ende 2029 können Familien mit dem Geld rechnen. Die Unterstützung des Bundes für die Opfer der Brandkatastrophe von Crans-Montana kommt einen Schritt weiter. Nach dem Ständerat stimmt auch die zuständige Nationalratskommission einer Bundesbeteiligung an außergerichtlichen Vergleichen grundsätzlich zu. Der Bund könnte dafür bis zu 20 Millionen Franken bereitstellen. Ziel ist es, langjährige Gerichtsverfahren zu vermeiden. Bei der Brandkatastrophe an Neujahr kamen 41 Menschen ums Leben, 115 wurden verletzt. Nach der kürzlichen Hitzewelle steuert Spanien bereits wieder auf Temperaturen von mehr als 40 Grad zu. Wie der Nationale Wetterdienst mitteilt, werden am Sonntag im Nordosten Höchsttemperaturen bis zu 42 Grad erwartet, im Nordwesten Temperaturen bis 37 Grad und auf der Urlaubsinsel Mallorca 35 Grad. Für die betroffenen Landesteile wurde die zweithöchste Wetterwarnstufe ausgerufen. Geduld brauchen darauf der A1 Zürich Richtung Bern zwischen Herkingen und Wangen an der Aare und dann auch in der Gegenrichtung bis zu 15 Minuten länger geht es dort. Dann in der Region Zürich A1 Bern Richtung St. Gallen zwischen Dietikon und dem Gubristunnel, auf der A1 Bern Richtung St. Gallen zwischen Zürich-Seebach und Zürich-Ost und dann auch noch auf dem Westring. Euch ganz eine gute und eine sichere Weiterfahrt.
0: Es gibt eine meist sternenklare Nacht und dann freuen wir uns auf einen traumhaften Samstag mit kaum einem Wölkchen am Himmel. Startet aber teils noch frisch, so tiefstwärts 12 bis 13 Grad, bevor es dann aufwärts geht bis auf 28 Grad. Und genauso schön geht es weiter vom Sonntag bis am Dienstag, viel Sonnenschein und Temperaturen von bis zu 31 Grad.
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0: Heidi, hi, schönen Freitagabend euch, guten Start ins Wochenende.

Der Start ins Wochenende mit Radio Argovia. Im Sonnenuntergang heute erst um 9:30 Uhr. Und Traumwetter, das uns in den nächsten Tagen wieder erwartet. Dazu braucht es einfach die beste Musik. Gibt es von der Olivia Dean jetzt gerade? Zuerst noch Rihanna. 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
1: Ich bin der Manuel Welti. In Aarau sind am Vorabend vom Maienzug 3 Personen nach Schlägereien ins Spital gebracht worden. Insgesamt hat die Polizei 140 Leute kontrolliert und 30 Personen aus der Innenstadt weggeschickt. Vor allem nach Mitternacht sei es zu Auseinandersetzungen wegen Alkohol gekommen. In Kilwangen ist Christine Giesler nach Mobbingvorwürfen gegen die Gemeindamen und Gemeindeschreiberinnen jetzt doch per sofort zurückgetreten. Am Sonntag wählt die Gemeinde ihre Nachfolge. Für das Vizeamtamt tritt der parteilose Gemeinderat Sami Hashmi an. Und zwischen Amerswil und Lenzburg hat sich gestern Abend ein Auto überschlagen. Die Lenkerin ist zuerst in einem Velo ausgewichen und dann in einem Bus und ist darum von der Strasse abgekommen. Die Frau ist mit leichten Verletzungen ins Spital gebracht worden.
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2: Ich bin Mary Milanovic. Guten Abend.
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2: Aufgrund von mehreren Wasserleitungsbrüchen in der Gemeinde Veltheim steht aktuell kein Trinkwasser zur Verfügung. Der Ausfall dauert voraussichtlich bis morgen Vormittag, teilt Allerzwiss mit. Ab 21.30 Uhr wird beim Gemeindehaus Wasser verteilt. Ausländische Häftlinge ohne Wohnsitz in der Schweiz sollen auch künftig nicht über die obligatorische Krankenversicherung versichert werden. Nach dem Ständerat lehnt auch die zuständige Nationalratskommission eine Gesetzesänderung ab. Sie begründet den Entscheid damit, dass die Krankenversicherung an einem Wohnsitz in der Schweiz gebunden sei. Weil die Referendumsfrist abgelaufen ist, ist das neue Kita-Gesetz definitiv. Berufstätige Eltern in der Schweiz erhalten künftig bis zu 500 Franken für die externe Kinderbetreuung. Je nach Betreuungsumfang gibt es pro Kind zwischen 100 und 500 Franken pro Monat. Eltern, die Kinder zu Hause oder durch Großeltern betreuen lassen, erhalten keine Zulage, schreibt der Tagesanzeiger. Bis die ersten Zulagen ausbezahlt werden, dauert es allerdings noch. Frühestens Ende 2029 können Familien mit dem Geld rechnen. Die Unterstützung des Bundes für die Opfer der Brandkatastrophe von Crans-Montana kommt einen Schritt weiter. Nach dem Ständerat stimmt auch die zuständige Nationalratskommission einer Bundesbeteiligung an außergerichtlichen Vergleichen grundsätzlich zu. Der Bund könnte dafür bis zu 20 Millionen Franken bereitstellen. Ziel ist es, langjährige Gerichtsverfahren zu vermeiden. Bei der Brandkatastrophe an Neujahr kamen 41 Menschen ums Leben, 115 wurden verletzt. Geduld brauchen wir auf der A1 Zürich Richtung Bern zwischen Önzigen und Niederbipp, dann auf dem Nordring zwischen dem Limmataler Kreuz und dem Gubristunnel, auf dem Westring zwischen Urdorf Nord und dem Limmataler Kreuz und dann braucht es auch noch Geduld auf der A2 Luzern Richtung Gotthard zwischen Wassen und Göschenen verlieren der ca. eine halbe Stunde. Ich wünsche allen eine ganz gute Weiterfahrt.
3: Die nächste Hitzewelle die rollt an. Morgen schon bis zu 28 Grad. Bis am Dienstag erreichen wir dann wieder Temperaturen über 30 Grad. Dazu ganz viel Sonnenschein und einfach traumhafte Sommertage. Ich hoffe, ihr könnt es geniessen. Ich bin der Marius Füglister. Heidi, hi. Und jetzt gibt es den Argovia Hitmix.
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2: Diese Themen haben heute Schlagzeilen gemacht. Guten Abend.
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2: Die Schweizer Nationalmannschaft steht nach dem 2:0-Sieg über Algerien im Achtelfinal der Fußball-WM. Ein einfaches Spiel war es aber nicht, Nico Eichwold.
3: Gerade nach dem Abpfiff sei Algerien ein bisschen besser ins Spiel gestartet, sagt der Schweizer Nazi-Trainer Murat Yakin.
4: Ja, wir haben zu kämpfen gehabt. Vor allem gerade in der Startphase haben wir defensiv müssen viele Wege gehen. Also, wir haben keinen Zugriff gehabt.
3: Trotzdem, es hat souverän gelangt. Allerdings, im Achtelfinale warten unbequeme Gegner, entweder Kolumbien oder Ghana. Gegen Kolumbien haben die Schweizer schon mal an einer WM gespielt. 1994 hat es in den USA eine 2:0-Niederlage gegeben. Und Ghana ist ein Gegner, den man nur aus einem Freundschaftsspiel vor 4 Jahren kennt. Auch dort hat man 2:0 verloren. Abpfiff nächsten Dienstag zu Vancouver ist am 10 Uhr am Abend.
2: Im Tierschutzfall Ramiswil im Kanton Solothurn haben die Behörden Fehler gemacht. Das zeigt eine externe Untersuchung. Trotz früher Hinweise auf Tierquälerei sei der Veterinärdienst der Tierhalterin zu lange entgegengekommen, sagt Untersuchungsleiter Michael Dafinov.
5: Die wohlwollende Grundhaltung und der Vertrauensvorschuss, wo in 99,9% von allen Kundinnen und Kunden und Fällen ausreichend ist und gut ist, hat hier versagt.
2: Auf dem Hof mussten 122 verwahrloste Hunde eingeschläfert werden. Laut Untersuchungsbericht wäre das nicht bei allen Tieren nötig gewesen. Der Schweizer Tierschutz hat deshalb Strafanzeige eingereicht.
6: Weil die Referendumsfrist abgelaufen ist, ist das neue Kita-Gesetz definitiv. Berufstätige Eltern in der Schweiz erhalten künftig bis zu 500 Franken für die externe Kinderbetreuung. Je nach Betreuungsumfang gibt es pro Kind zwischen 100 und 500 Franken pro Monat. Eltern, die Kinder zu Hause oder durch Großeltern betreuen lassen, erhalten keine Zulage, schreibt der Tagesanzeiger. Bis die ersten Zulagen ausbezahlt werden, dauert es allerdings noch. Frühestens Ende 2029 können Familien mit dem Geld rechnen. Eine Drohung gegen die Aqsa-Moschee in Schaffhausen hat am Morgen einen Polizeieinsatz ausgelöst. Die Polizei rückte mit einem Großaufgebot aus und sperrte das Gebiet rund um die Moschee ab. Da sich Hinweise auf eine ernsthafte Drohung nicht erhärteten, konnte die Polizei das Gebiet nach rund 3 Stunden wieder freigeben. Noch ist unklar, wer dafür verantwortlich ist. Die Sicherheitsmaßnahmen innerhalb sowie direkt außerhalb der Moschee bleiben vorerst. Ausländische Häftlinge ohne Wohnsitz in der Schweiz sollen auch künftig nicht über die obligatorische Krankenversicherung versichert werden. Nach dem Ständerat lehnt auch die zuständige Nationalratskommission eine Gesetzesänderung ab. Sie begründet den Entscheid damit, dass die Krankenversicherung an einem Wohnsitz in der Schweiz gebunden sei.
7: Das Wichtigste von der Strasse und Schiene jetzt in der Radio Argovia App. Dort noch rasch draufklicken, bevor ihr losfahrt, und dann kommt ihr gut und sicher an. Es gibt meist sternenklare Nacht und dann freuen wir uns auf einen traumhaften Samstag mit kaum einem Wölkchen am Himmel. Startet aber teils noch frisch, so tiefstwärts 12 bis 13 Grad, bevor es dann aufwärts geht bis auf 28 Grad. Und genauso schön geht es weiter vom Sonntag bis am Dienstag, viel Sonnenschein und Temperaturen von bis zu 31 Grad. Ich bin der Marius Füglister, wünsche euch einen guten Start ins Weekend.
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2: Diese Themen haben heute Schlagzeilen gemacht. Guten Abend.
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2: An der Fußball-Weltmeisterschaft schafft es die Schweiz ins Achtelfinale. Sie setzt sich 2-0 gegen Algerien durch. Den ersten Treffer erzielt Prel Embolo in der 10. Minute. Er sei einfach dankbar, sagt er nach dem Spiel zu SRF.
3: Nein, danke an alle Leute, die unterstützen. Wir werden Gas geben. Ich glaube, die Mannschaft ist klar im Kopf. Die weiß, dass es noch nicht vorbei ist. Und jetzt werden wir das Stück weit genießen und aber dann weitermachen.
2: Der zweite Treffer geht aufs Konto von Danen Doi in der 46. Minute. Im Achtelfinal trifft die Schweiz auf den Sieger der Partie Ghana gegen Kolumbien.
4: Der Schweizer Tierschutz hat im Fall Ramiswil Strafanzeige eingereicht. Letzten November waren auf einem Hof in Ramiswil 122 verwahrloste Hunde vom Veterinäramt eingeschläfert worden. Laut einer externen Untersuchung wäre dies lediglich bei den fast 100 Herdenschutzhunden nötig gewesen. Das sehe er nicht so, sagt Marco Mettler vom Schweizer Tierschutz.
5: Wir merken einfach, gerade in unserem Netzwerk, wir haben über 170 Tierheime bei uns, dass es viele Hundetrainer gibt, die gewöhnt sind, sich mit Herdenschutzhunden auseinanderzusetzen und dass man dort mit genug Vorlaufzeit auch etwas hätte machen können.
4: Besonders problematisch sei, dass auch gut ernährte Hunde eingeschläfert wurden, so der Schweizer Tierschutz. Der chinesische Billigshop Temu gehört zu den größten Online-Shops der Schweiz. Temu hat sich in kurzer Zeit auf Platz 4 der umsatzstärksten Online-Shops in der Schweiz katapultiert, schreibt 20 Minuten. Das Unternehmen setzte im vergangenen Jahr erstmals mehr als 1 Milliarde Franken in der Schweiz um. Galaxus ist die neue Nummer 1 im Schweizer Onlinehandel mit einem Umsatz von 2,3 Milliarden Franken, knapp 500 Millionen mehr als Zalando auf Platz 2. Die Unterstützung des Bundes für die Opfer der Brandkatastrophe von Crans-Montana kommt einen Schritt weiter. Nach dem Ständerat stimmt auch die zuständige Nationalratskommission einer Bundesbeteiligung an außergerichtlichen Vergleichen grundsätzlich zu. Der Bund könnte dafür bis zu 20 Millionen Franken bereitstellen. Ziel ist es, langjährige Gerichtsverfahren zu vermeiden. Bei der Brandkatastrophe an Neujahr kamen 41 Menschen ums Leben, 115 wurden verletzt. Bundespräsident Guy Parmelin ist an der Fußball-WM mit einer roten Kappe aufgefallen. Auf dieser war die Aufschrift «Switzerland great since 1291» zu lesen, eine Anspielung auf Trumps «Make America great again». Politologe Marc Balsiger spricht von einer gelungenen Aktion.
6: Die halbe Schweiz rett über die Kappe und es zeigt, wie eben Guy Parmelin nicht nur ein Landesvater ist, der aufgeht in dieser Rolle, die er in diesem Jahr hat, sondern auch durchaus ein bisschen Schalk zeigt.
4: Außerdem geht Marc Balsiger nicht davon aus, dass sich US-Präsident Donald Trump von der Aktion provozieren lässt. Das Switzerland Great Since 1291 Cap gibt es übrigens online zu kaufen.
7: Damit ihr gut und sicher ankommt, vor der Abfahrt noch rasch in die Radio Argovia App oder auf argovia.ch. Dort die ganze Zusammenfassung mit dem Update, was auf der Strasse los ist. Gute Fahrt euch! Ich bin Marius Füglister und ich begrüße den Hochsommer zurück. Temperaturen von über 30 Grad, die stehen in den nächsten Tagen wieder auf dem Programm. Morgen jetzt schon mal 28, kaum ein Wölkchen am Himmel. Und dann bis am Dienstag knacken wir 30 Grad Marke wieder.
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2: Diese Themen haben heute Schlagzeilen gemacht. Guten Abend.
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2: Die Schweizer Nationalmannschaft steht nach dem 2:0-Sieg über Algerien im Achtelfinal der Fußball-WM. Ein einfaches Spiel war es aber nicht, Nico Eichwald.
3: Gerade nach dem Abpfiff sei Algerien ein besser ins Spiel gestartet, sagt der Schweizer Nazi-Trainer Murat Yakin.
4: Ja, wir haben zu kämpfen gehabt. Vor allem gerade in der Startphase haben wir defensiv müssen viele Wege gehen. Also, wir haben keinen Zugriff gehabt.
3: Trotzdem, es hat souverän gelangt. Allerdings, im Achtelfinal wartet unbequeme Gegner. Entweder Kolumbien oder Ghana. Gegen Kolumbien haben die Schweizer schon mal an einer WM gespielt. 1994 hat es in den USA eine 2:0 Niederlage gegeben. Und Ghana ist ein Gegner, den man nur aus einem Freundschaftsspiel vor 4 Jahren kennt. Auch dort hat man 2:0 verloren. Abpfiff nächsten Dienstag zu Vancouver ist am 10 Uhr am Abend.
2: Im Tierschutzfall Ramiswil im Kanton Solothurn haben die Behörden Fehler gemacht. Das zeigt eine externe Untersuchung. Trotz früher Hinweise auf Tierquälerei sei der Veterinärdienst der Tierhalterin zu lange entgegengekommen, sagt Untersuchungsleiter Michael Dafinov.
5: Die wohlwollende Grundhaltung und der Vertrauensvorschuss, der in 99,9% von allen Kundinnen und Kunden und Fällen ausreichend ist und gut ist, hat hier versagt.
2: Auf dem Hof mussten 122 verwahrloste Hunde eingeschläfert werden. Laut Untersuchungsbericht wäre das nicht bei allen Tieren nötig gewesen. Der Schweizer Tierschutz hat deshalb Strafanzeige eingereicht.
6: Weil die Referendumsfrist abgelaufen ist, ist das neue Kita-Gesetz definitiv. Berufstätige Eltern in der Schweiz erhalten künftig bis zu 500 Franken für die externe Kinderbetreuung. Je nach Betreuungsumfang gibt es pro Kind zwischen 100 und 500 Franken pro Monat. Eltern, die Kinder zu Hause oder durch Großeltern betreuen lassen, erhalten keine Zulage, schreibt der Tagesanzeiger. Bis die ersten Zulagen ausbezahlt werden, dauert es allerdings noch. Frühestens Ende 2029 können Familien mit dem Geld rechnen. Eine Drohung gegen die Aqsa-Moschee in Schaffhausen hat am Morgen einen Polizeieinsatz ausgelöst. Die Polizei rückte mit einem Großaufgebot aus und sperrte das Gebiet rund um die Moschee ab. Da sich Hinweise auf eine ernsthafte Drohung nicht erhärteten, konnte die Polizei das Gebiet nach rund 3 Stunden wieder freigeben. Noch ist unklar, wer dafür verantwortlich ist. Die Sicherheitsmaßnahmen innerhalb sowie direkt außerhalb der Moschee bleiben vorerst. Ausländische Häftlinge ohne Wohnsitz in der Schweiz sollen auch künftig nicht über die obligatorische Krankenversicherung versichert werden. Nach dem Ständerat lehnt auch die zuständige Nationalratskommission eine Gesetzesänderung ab. Sie begründet den Entscheid damit, dass die Krankenversicherung an einem Wohnsitz in der Schweiz gebunden sei.
7: Kommen gut und sicher an. Alles Wichtige in Sachen Verkehr findet ihr jetzt in der Radio Argovia App und auf argovia.ch. 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Die nächste Hitzewelle die rollt an. Morgen schon bis zu 28 Grad. Bis am Dienstag erreichen wir dann wieder Temperaturen über 30 Grad. Dazu ganz viel Sonnenschein und einfach traumhafte Sommertage. Ich hoffe, ihr könnt es geniessen. Ich bin Marius Füglister. Heidi hi und jetzt gibt es den Argovia Hitmix.
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2: Die Themen haben heute Schlagzeilen gemacht. Guten Abend.
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3: An der Fußball-Weltmeisterschaft schafft es die Schweiz ins Achtelfinale. Sie setzt sich 2:0 gegen Algerien durch. Sein Team habe eine gute Leistung erbracht, sagt Trainer Murat Yakin.
4: Wir haben 2 Goal geschossen, was nötig ist, um weiterzukommen. Das ist sicher sehr erfreulich, aber ich denke auch eine reife Leistung war, insgesamt, dass wir dem Gegner wenig Chancen zugelassen haben und im richtigen Moment sicher auch die richtigen Goal geschossen.
3: Im Achtelfinal trifft die Schweiz auf den Sieger der Partie Ghana gegen Kolumbien.
2: Der Schweizer Tierschutz hat im Fall Ramiswil Strafanzeige eingereicht. Letzten November waren auf einem Hof in Ramiswil 122 verwahrloste Hunde vom Veterinäramt eingeschläfert worden. Laut einer externen Untersuchung wäre dies lediglich bei den fast 100 Herdenschutzhunden nötig gewesen. Das sehe er nicht so, sagt Marco Mettler vom Schweizer Tierschutz.
5: Wir merken einfach, gerade in unserem Netzwerk, wir haben über 170 Tierheime bei uns, dass es viele Hundetrainer gibt, die gewöhnt sind, sich mit Herdenschutzhunden auseinanderzusetzen und dass man dort mit genug Vorlaufzeit auch etwas hätte machen können.
2: Besonders problematisch sei, dass auch gut ernährte Hunde eingeschläfert wurden, so der Schweizer Tierschutz. Der chinesische Billigshop Temu gehört zu den größten Online-Shops der Schweiz. Temu hat sich in kurzer Zeit auf Platz 4 der umsatzstärksten Online-Shops in der Schweiz katapultiert, schreibt 20 Minuten. Das Unternehmen setzte im vergangenen Jahr erstmals mehr als 1 Milliarde Franken in der Schweiz um. Galaxus ist die neue Nummer 1 im Schweizer Onlinehandel mit einem Umsatz von 2,3 Milliarden Franken, knapp 500 Millionen mehr als Zalando auf Platz 2. Die Unterstützung des Bundes für die Opfer der Brandkatastrophe von Crans-Montana kommt einen Schritt weiter. Nach dem Ständerat stimmt auch die zuständige Nationalratskommission einer Bundesbeteiligung an außergerichtlichen Vergleichen grundsätzlich zu. Der Bund könnte dafür bis zu 20 Millionen Franken bereitstellen. Ziel ist es, langjährige Gerichtsverfahren zu vermeiden. Bei der Brandkatastrophe an Neujahr kamen 41 Menschen ums Leben, 115 wurden verletzt. Bundespräsident Guy Parmelin ist an der Fußball-WM mit einer roten Kappe aufgefallen. Auf dieser war die Aufschrift «Switzerland great since 1291» zu lesen, eine Anspielung auf Trumps «Make America great again». Politologe Marc Balsiger spricht von einer gelungenen Aktion.
6: Die halbe Schweiz rettet über die Kappe und es zeigt, wie eben Guy Parmelin nicht nur ein Landesvater ist, der aufgeht in dieser Rolle, die er in diesem Jahr hat, sondern auch durchaus ein Schalk zeigt.
2: Außerdem geht Marc Balsiger nicht davon aus, dass sich US-Präsident Donald Trump von der Aktion provozieren lässt. Das Switzerland Great Since 1291 Cap gibt es übrigens online zu kaufen.
7: Das Wichtigste von der Strasse und Schiene jetzt in der Radio Argovia App. Dort noch rasch draufklicken, bevor ihr losfahrt und dann kommt ihr gut und sicher an. Ich bin Marius Füglister und ich begrüße den Hochsommer zurück. Temperaturen von über 30 Grad, die stehen in den nächsten Tagen wieder auf dem Programm. Morgen jetzt schon mal 28, kaum ein Wölkchen am Himmel. Und dann bis am Dienstag knacken wir 30 Grad Marke wieder.
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